0: zwischen Bessenbach-Walderschaff und Weibersbrunn, ein defekter PKW. Und auf der A6 Heilbronn Richtung Nürnberg zwischen Schnelldorf und dem Kreuz Feuchtwangen-Crailsheim, da liegen mehrere Leitbarken auf der Fahrbahn.
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0: das Wetter für München und die ganze Region.
1: Es ist bewölkt und zum Teil windig bei uns in Bayern. Vor allem im Allgäu wird es später regnen. Die Temperaturen sinken auf 14 bis 7 Grad. Tagsüber kommen von Südwesten Regen und Gewitter. Am Nachmittag dann aber immer mehr Sonne. Die Höchstwerte 21 bis 26 Grad.
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1: Ich bin Moritz Einzel. Trotz des Sommers zieht's gerade viele Menschen in die Kinos. Das liegt besonders an den beiden Blockbustern Spider-Man Brand New Day und Die Odyssee. 2026 könnte sich sogar zum stärksten Kinojahr in Deutschland seit der Pandemie entwickeln. Im ersten Halbjahr wurden rund 47,5 Millionen Tickets verkauft. Das waren fast 7 Millionen mehr als im Vorjahreszeitraum. Die Briefwahl ist sicher, das hat die Landeswahlleiterin von Sachsen-Anhalt Diekmann betont. Sie wies Spekulationen zurück, wonach die Briefwahl leicht manipulierbar sei. AfD-Co-Chef Chrupalla hatte zuvor Zweifel daran gesät, dass bei der Briefwahl alles mit rechten Dingen zugeht. Am 6. September wird in Sachsen-Anhalt ein neuer Landtag gewählt. Die AfD liegt in Umfragen klar vorne.
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0: Wetter für München und die ganze Region.
1: Es ist bewölkt und zum Teil windig bei uns in Bayern. Vor allem im Allgäu wird es später regnen. Die Temperaturen sinken auf 14 bis 7 Grad. Tagsüber kommen von Südwesten Regen und Gewitter. Am Nachmittag dann aber immer mehr Sonne. Die Höchstwerte 21 bis 26 Grad.
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1: Es ist 3 Uhr. Ich bin Moritz Einzel. Die politische Sommerpause geht zu Ende. Das schwarz-rote Bundeskabinett geht heute in Klausur, und zwar in Neuhardenberg in Brandenburg. Die SPD-Minister wollen den Hitzeschutz zu einem Hauptthema machen. Außerdem geht es darum, wie die Wettbewerbsfähigkeit der deutschen Wirtschaft gestärkt werden kann. Am 6. September wird in Sachsen-Anhalt ein neuer Landtag gewählt. CDU-Ministerpräsident Schulze hat jetzt Unterstützung vom bayerischen Ministerpräsidenten Söder bekommen. Der sagte in Wernigerode im Harz, es sei in solchen Zeiten einfach gut, einen Ministerpräsidenten zu haben, der von Wirtschaft eine Ahnung hat. Die Pläne der in Umfragen klar führenden AfD seien dagegen das schlimmste wirtschaftliche Schredderprogramm, so Söder. Die USA erhöhen den wirtschaftlichen Druck auf den Iran. Laut Finanzminister Bessent gibt es neue Sanktionen gegen rund 60 Firmen und Personen. Die Strafmaßnahmen beziehen sich auf wichtige Bereiche wie Finanzen, Öl, Technologie und die Schifffahrt. Die Münchner Feuerwehr hat einer Familie im 300 Kilometer entfernten Italien Urlaub geholfen. Die Mutter war im Urlaubsort Bibione zusammengebrochen. Weil ihre 11-jährige Tochter nicht wusste, wie sie den Notruf dort erreichen kann, hat sie zu Hause den Vater angerufen. Der hat die Münchner Leitstelle informiert, die alle Informationen an die italienischen Kollegen weitergeleitet hat. Ein Krankenwagen hat die Frau in eine Klinik gebracht. Ihr geht es inzwischen besser. Im DFB-Pokal sind die großen Überraschungen am Abend ausgeblieben. Regionalligist Halle verlor gegen den Bundesligisten Schalke 2:5 nach Verlängerung. Zuvor hatte es Regionalligist Alt-Glienicke gegen den Zweitligisten Wolfsburg noch spannender gemacht. 3:3 nach Verlängerung, 5:6 im Elfmeterschießen. Ganz knapp raus. Alt-Glienicke-Torwart Luis Maria Zwick bei Sky.
2: Ich glaube, wir waren gefühlt stehen, K.O., eine Verlängerung machen, führen dreimal und ja, kriegen es nicht über die Zeit, dann kommen wir ins Elfmeterschießen. Das ist maximal bitter. Ich glaube schon, irgendwie natürlich hatte Wolfsburg viel mehr Chancen, muss man nicht drumherum reden, aber ich glaube, wir haben es irgendwie vom Herzen her mehr verdient, aber sollte nicht sein. Aber ich bin trotzdem wirklich sehr, sehr stolz.
1: Außerdem verlor Drittligist Ferl gegen den Hamburger SV mit 0:3 und Drittligist Würzburg unterlag Köln mit 1:2. Es ist jetzt 3:15.
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1: Vorsicht auf der A3 Frankfurt Richtung Würzburg zwischen Bessenbach-Walderschaft.

0: Weibersbrunn ein defekter PKW und auf der A96 München Richtung Lindau zwischen Buchlohe West und Bad Wörishofen liegen Gegenstände auf der Fahrbahn.
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0: Das Wetter für München und die ganze Region.
1: Es ist bewölkt und zum Teil windig bei uns in Bayern. Vor allem im Allgäu wird es später regnen. Die Temperaturen sinken auf 14 bis 7 Grad. Tagsüber kommen von Südwesten Regen und Gewitter. Am Nachmittag dann aber immer mehr Sonne. Die Höchstwerte 21 bis 26 Grad.
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1: Ich bin Moritz Einzel. Die politische Sommerpause geht zu Ende. Das schwarz-rote Bundeskabinett geht heute in Klausur, und zwar in Neuhardenberg in Brandenburg. Die SPD-Minister wollen den Hitzeschutz zu einem Hauptthema machen. Außerdem geht es darum, wie die Wettbewerbsfähigkeit der deutschen Wirtschaft gestärkt werden kann. Die Münchner Feuerwehr hat einer Familie im 300 Kilometer entfernten Italien Urlaub geholfen. Die Mutter war im Urlaubsort Bibione zusammengebrochen. Weil ihre 11-jährige Tochter nicht wusste, wie sie den Notruf dort erreichen kann, hat sie zu Hause den Vater angerufen. Der hat die Münchner Leitstelle informiert, die alle Informationen an die italienischen Kollegen weitergeleitet hat. Ein Krankenwagen hat die Frau in eine Klinik gebracht. Ihr geht es inzwischen besser.
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0: das Wetter für München und die ganze Region.
1: Tagsüber kommen von Südwesten her Regen und Gewitter, am Nachmittag dann aber immer mehr Sonne, die Höchstwerte 21 bis 26 Grad.
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1: Es ist 4 Uhr, ich bin Moritz Einzel. Zum Ende der Sommerpause kommt die Bundesregierung heute und morgen zu einer Klausurtagung zusammen. Bei dem Treffen im brandenburgischen Neuhardenberg soll der Fokus auf der Frage liegen, wie machen wir die Wirtschaft in Deutschland wieder flott. Außerdem soll es um die Konsequenzen aus den Hitzewellen dieses Sommers gehen. Konzern im Krisenmodus bei Volkswagen beginnt mit der Betriebsversammlung in der Wolfsburger Zentrale heute eine Serie von außerordentlichen Treffen zwischen Vorstand und Belegschaft. Tausende Stellen und 4 Werke sollen bei Europas größtem Autobauer in Gefahr sein. In den USA kann ein Dekret von Präsident Trump für eine erschwerte Briefwahl erstmal in Kraft treten. Der oberste Gerichtshof hat eine vorläufige Blockade des Vorhabens aufgehoben. Trumps Plan, es sollen nur noch Bürgerinnen und Bürger per Briefwahl abstimmen können, die auf sogenannten Staatsbürgerschaftslisten stehen. Kritiker vermuten, dass demokratische Wähler benachteiligt werden sollen. Die Ukraine erhält weitere westliche Militärhilfe für den Kampf gegen Russland. Zum 35. Jahrestag der Unabhängigkeit hat die EU-Kommission neue Rüstungsgüter im Wert von rund 6 Milliarden Euro genehmigt. Die Mittel sind für Flugabwehrsysteme, Raketen, Munition und Radaranlagen bestimmt. Im DFB-Pokal ist Bundesliga-Aufsteiger Schalke 04 eine Runde weiter. Die Gelsenkirchener gewannen ihr Erstrundenspiel beim Fußballregionalligisten Hallescher FC mit 5:2 nach Verlängerung. Zur Halbzeit lag erstmal Halle in Führung, da galt es, einen kühlen Kopf zu bewahren. Schalke-Trainer Miron Muslic bei Sky.
2: Den Kopf ja nicht verlieren, weil es heute schon nochmal richtig laut und richtig intensiv war. Und es gibt ihnen schon noch mal so die zweite, dritte Luft. Aber das haben wir dann hervorragend gemacht in der zweiten Halbzeit. Das Spiel komplett gedreht, um dann in den 90. noch mal das 2:2 zu bekommen. Es war sehr schwierig, aber es ist irgendwie so Schalke. Nichts ist einfach bei uns, aber wir schaffen es immer wieder. Und ich mag das.
1: Regionalligist Alt-Glienicke scheiterte ganz knapp am Zweitligisten Wolfsburg 8:9 nach Elfmeterschießen. Drittligist Verl unterlag dem Hamburger SV mit 0:3 und Drittligist Würzburg verlor 1:2 gegen Köln. Es ist jetzt 4:15.
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1: Aktuell keine relevanten Meldungen, normaler Verkehr.
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0: Das Wetter für München und die ganze Region.
1: Tagsüber kommen von Südwesten her Regen und Gewitter, am Nachmittag dann aber immer mehr Sonne, die Höchstwerte 21 bis 26 Grad.
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1: Ich bin Moritz Einzel. Zum Ende der Sommerpause kommt die Bundesregierung heute und morgen zu einer Klausurtagung zusammen. Bei dem Treffen im brandenburgischen Neu-Hardenberg soll der Fokus auf der Frage liegen, wie machen wir die Wirtschaft in Deutschland wieder flott. Außerdem soll es um die Konsequenzen aus den Hitzewellen dieses Sommers gehen. Konzern im Krisenmodus bei Volkswagen beginnt mit der Betriebsversammlung in der Wolfsburger Zentrale heute eine Serie von außerordentlichen Treffen zwischen Vorstand und Belegschaft. Tausende Stellen und 4 Werke sollen bei Europas größtem Autobauer in Gefahr sein.
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0: Es ist 5 Uhr, ich bin Moritz Einzel. Die politische Sommerpause geht zu Ende. Das schwarz-rote Bundeskabinett geht heute in Klausur, und zwar in Neuhardenberg in Brandenburg. Die SPD-Minister wollen den Hitzeschutz zu einem Hauptthema machen. Außerdem geht es darum, wie die Wettbewerbsfähigkeit der deutschen Wirtschaft gestärkt werden kann. Am 6. September wird in Sachsen-Anhalt ein neuer Landtag gewählt. CDU-Ministerpräsident Schulze hat jetzt Unterstützung vom bayerischen Ministerpräsidenten Söder bekommen. Der sagte in Wernigerode im Harz, es sei in solchen Zeiten einfach gut, einen Ministerpräsidenten zu haben, der von Wirtschaft eine Ahnung hat. Die Pläne der in Umfragen klar führenden AfD seien dagegen das schlimmste wirtschaftliche Schredderprogramm, so Söder. Die USA erhöhen den wirtschaftlichen Druck auf den Iran. Laut Finanzminister Bessent gibt es neue Sanktionen gegen rund 60 Firmen und Personen. Die Strafmaßnahmen beziehen sich auf wichtige Bereiche wie Finanzen, Öl, Technologie und die Schifffahrt. Außerdem forderte Bessent andere Länder auf, sämtliche Wirtschaftsbeziehungen zum Iran abzubrechen. So soll das Regime in Teheran isoliert werden. In der Türkei sind mehrere Bürgermeister der Opposition zu langen Gefängnisstrafen verurteilt worden. Wie die staatliche Nachrichtenagentur Anadolu berichtete, verhängte ein Gericht etwa eine Strafe von mehr als 23 Jahren gegen den ehemaligen Bürgermeister des Istanbuler Bezirks Beşiktaş. Es geht dabei um Korruptionsvorwürfe. Der Hallesche FC hat in der ersten DFB-Pokalrunde eine Überraschung verpasst. Der Fußball-Regionalligist verlor gegen den Bundesliga-Aufsteiger Schalke 04 mit 2:5 nach Verlängerung. In der halben Stunde extra bewies Schalke viel Widerstandskraft. Trainer Miron Muslic.
1: Kühn Kopfball war nachgelegt, dass da ja noch keine Hoffnung mehr entstehen kann für Halle. Und am Ende des Tages verdient gewonnen. 120 Minuten waren nicht geplant, aber Respekt umso mehr an Halle, die einfach diesen Pokalfight uns gegeben haben.
0: Die weiteren Ergebnisse: Alt-Glienicke aus der Regionalliga gegen Wolfsburg 8:9 nach Elfmeterschießen, Ferl gegen den Hamburger SV 0:3 und Würzburg gegen Köln 1:2.
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3: Ein bisschen Herbst, ein bisschen Sommer. Die Woche hat wirklich alles dabei. Die aktuellen Temperaturen wärmer als die letzten Tage. 15 Grad am Pasinger Bahnhof, 14 in Steinebach, 15 auch in Marktschwaben im Landkreis Ebersberg. Heute sind lokal Schauer und Gewitter unterwegs. Vor allem mittags ist sogar Platzregen angesagt. Richtung Nachmittag wird es dann langsam trocken. Die Topwerte je nach Sonne 21 bis 25 Grad. Morgen wieder freundlicher, hier mehr Sonne, dazu Wolken bei bis zu 26 Grad. Und der Donnerstag wird dann dank Föhn hochsommerlich mit viel Sonne und rund 30 Grad. Der zuverlässige Verkehrsservice für München und die Region um 3:05 mit guten Nachrichten. Ihr habt Freifahrt, kommt gut und sicher ans Ziel. Und wenn ihr unterwegs was entdeckt, gerne auch den ersten Blitzer des Tages, dann her damit per Telefon oder WhatsApp an die 089 4433 4433. Vielen Dank euch.
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3: Hand aufs Herz. Wie oft habt ihr heute Morgen gedrückt? Im Schnitt drückt der Deutsche 2,5 Mal die Snooze-Taste, bevor er aufsteht. Kleiner Tipp an der Stelle, Radiowecker an, weil mit Musik steht sich's wirklich viel, viel leichter auf. Vor allem mit mehr 80ern, mehr 90ern, gleich aus den 90ern. Dario G. und zwar direkt nach diesem 80er hier. Die Cutting Crew, Died in Your Arms. Unser Morgenhuber snoozt die nächsten Tage so oft er will. Der hat nämlich frei. Ganz schönen Urlaub dir und euch einen schönen guten Morgen.
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Wunderschönen guten Morgen mit Arabella München um 11:05. Mehr 80er, mehr 90er und natürlich auch das Beste von heute. Jetzt für euren Start in diesen Dienstag, Charlie Puth. Guten Morgen. Oh.

0: oder mehr in der Innenstadt. Arabella München hier um 19 Minuten nach 5. Ab September sollen in der italienischen Stadt Como Fahrräder in Teilen der Innenstadt verboten werden. Und warum? Enge Straßen, viel zu viele Fußgänger und der Bürgermeister ist selbst von einem Radlfahrer umgefahren worden. Zum Glück blieb es bei Schürfwunden und blauen Flecken trotzdem Radlverbot im Zentrum. Wörtlich hat er gesagt, Menschen handeln auf Basis ihrer Erlebnisse und ich weiß aus eigener Erfahrung, was es bedeutet, von diesen Ungetümen angefahren zu werden. Was sagt ihr dazu? Er spricht übrigens von E-Bikes. Räder verbieten in der Innenstadt, vielleicht auch bei uns in München. Mein Morgenshow-Kollege Sebastian Impeckhofen hat eure Meinungen.
1: Finde ich eine gute Idee. Scooter und Radl können schnell zur Gefahr werden bzw. auch sehr gefährdet sein, schreibt Judith auf unserer Arabella München Facebook-Seite. Da seid ihr euch eh relativ einig. Gut 61% stimmen bei uns auf Facebook für ja, bitte verbieten. Ja. Anders sieht es aber Maria Theresia. Sie schreibt dazu auch noch, nein, wie komme ich dann ins Büro mit dem Auto, kann man in München ja auch nicht mehr fahren. Das hat natürlich auch ein bisschen was Wahres. Es braucht dann auf jeden Fall gute Alternativen.
0: Verstehe ich auch ehrlich. Vor allem direkt Verbot, ich weiß nicht. Ich denke immer so, warum.

0: warum nimmt denn keiner Rücksicht aufeinander? Aber gut, wir wollen eure Meinung per Telefon oder WhatsApp an die 089-4433-4433. Wie gesagt, ich finde, Umsicht, bisschen Miteinander würde wahrscheinlich schon helfen.
1: Ja, das ist ein guter Ratschlag. Wegen Radl, verstehst
0: du? Weißt du, der Morgenhumor ist weg, aber die schlechten Gags bleiben. Ich danke dir ganz herzlich, Sebastian.

Strandgefühl mit Peter André, Mysterious Girl auf Arabella München. 4 Minuten vor 5:30 und vom Strand geht's zur heißen Schokolade. Selbst dafür ist es heute auf jeden Fall zu warm, aber musiktechnisch geht es immer. You Sexy Thing für euren Start in diesen Dienstag. Wunderschönen guten Morgen. Kommt gut rein in diesen Tag. Wir sind auf jeden Fall bei euch.

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1: Das Wetter für München und die Region. Und wer sich heute fragt, ob Schirm

Oder Sonnenbrille, vorsichtshalber am besten beides. Der Start bei 15 Grad am Rosenheimer Platz, 16 in Putzbrunnen, 15 auch in Sigmarshausen im Landkreis Dachau. In den nächsten Stunden ziehen Schauer und Gewitter durch, zwischendrin regnet es auch mal heftiger, vor allem mittags. In der zweiten Tageshälfte werden die Schauer dann weniger, je nachdem wie viel die Sonne es durchschafft, 21 bis 25 Grad. Morgen wieder freundlicher, hier bis zu 26 Grad. Der Donnerstag wird sehr sonnig und warm mit rund 30 Grad. Soweit das Wetter. Wir schauen in die Nachrichten. Lange ist es nicht.

0: 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Jetzt schon gut vorbereitet auf die Wiesn sind Münchner Stadtwerke und Verkehrsgesellschaft. Knappe 3,5 Wochen sind's noch. In der Zeit wird so viel Strom verbraucht wie in einer Kleinstadt. In den Festzelten für Fahrgeschäfte und vieles mehr. Die Stadtwerke haben extra ein Wiesn-Team im Einsatz und auch die MVG setzt über 230 zusätzliche Kräfte ein. Wie geht's mit unserer Wirtschaft nach oben? Darüber spricht das Bundeskabinett heute. Bei dem Treffen geht's auch um Konsequenzen aus den Hitzewellen in diesem Sommer. Das Kabinett berät darüber, Klimaanpassung und Naturschutz ins Grundgesetz aufzunehmen. Die Deutsche Umwelthilfe unterstützt das, fordert auch, unsere Bäume besser zu schützen. And the Oscar goes to... Welcher Film geht für Deutschland ins Rennen um die Oscars? Das entscheidet aktuell eine Jury bei uns in München aus 11 Filmen. Zur Auswahl Staatsschutz oder auch 23.000 Leben. Heute Abend gibt's die finale Entscheidung aus München. Ob der Film aber dann auch wirklich nominiert wird, das entscheidet sich im Januar. Immer gut informiert, das war das Update für München und die Region. Der zuverlässige Verkehrsservice jetzt von der Anja.
1: Schönen guten Morgen auf die Straßen um 6:02 mit guten Nachrichten. Ihr habt freie Fahrt, kommt gut und sicher ans Ziel. Aber der erste Blitzer des Tages ist da, hat uns gerade unser Stammhörer Michael per WhatsApp durchgeschickt. Steht in Dachau am Karlsberg. Vielen Dank fürs Melden. Wenn ihr auch noch was entdeckt habt, gerne kurz durchrufen oder eine WhatsApp schicken. Die Nummer kennt ihr das, die gleiche, die 089 4433 4433. Ganz lieben Dank euch.
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Aha, Crying in the Rain. Wunderschöne Nummer. Wunderschönen guten Morgen mit Arabella München um 20 vor 6. Wenn ihr heute früh in der S-Bahn sitzt und denkt, huch, wo ist denn eigentlich Leim geblieben? Keine Sorgen, der Stadtteil steht natürlich noch. Aber ab heute gilt die S3, 4, 6 und 8 fahren stadteinwärts ohne Halt an Leim vorbei. Grund sind die Bauarbeiten an der zweiten Stammstrecke. Und das Krasse ist, das Ganze dauert sehr, sehr lang, nämlich bis 2028. Wenn ihr nach Leim wollt, heißt es eine Station weiter bis zum Hirschgarten und am selben Bahnsteig mit der S-Bahn wieder eine Station zurück. Also am besten ein paar Minuten mehr einplanen heute Morgen. Immerhin, es gibt auch gute Nachrichten. Seit heute Morgen um 5 ist zumindest die Stammstreckensperrung wieder vorbei. Wir sehen es ja positiv.

Hi, guten Morgen, Arabella München hier, 5.47 Uhr. Da flowen wir jetzt sozusagen in den Dienstag rein. Und zwar mit Enya. Mehr 80er, mehr 90er gibt's nur hier auf Arabella München. Schön, dass ihr mit uns in den Tag startet. Einen wunderschönen guten Morgen.

0: Also ich muss ehrlich sagen, ich habe mich erstmal gewundert, warum macht man sowas? Arabella München um 5.51 Uhr. Habt ihr schon mal was beim Bäcker gekauft und dann nachgewogen, ob wirklich so viel Gramm drin sind, wie auf der Packung draufstehen? Nee? Ich auch nicht. Aber es gibt Leute, die machen das. Was ist passiert? Ein Mann hat in Pfaffenhofen bei uns in Bayern ein halbes Brot für 2,40 Euro gekauft. Daheim nachgewogen und dann haben 10 Gramm gefehlt. 10 Gramm. Ihr habt richtig gehört, das ist ja nicht mal eine halbe Scheibe. Also hat er sich online beschwert und sogar Antwort bekommen. Die Antwort war vom Bäcker, manchmal gewinnt man, manchmal verliert man. Nächstes Mal sind es bestimmt 10 Gramm mehr. Spoiler, die Antwort hat dem Kunden nicht gefallen. Also hat er das Eichamt auf dem Bäcker gehetzt und der hat jetzt sauber nachrüsten müssen. Bäckermeister Matthias Breitner.
1: Musste mir dann 9 Wagen anschaffen für die Filiale und fürs Hauptgeschäft. Kostenpunkt einer Waage 1500 Euro und entsprechende Software und Schulung des Verkaufs. Also insgesamt hat mich der Spaß 15.000 Euro gekostet. Ist schon eine Riesensumme, die ich nie mehr in meinem Leben reinholen werde, damit ich weiterhin halbe Brote verkaufen kann.
0: Wahnsinn. 15.000 Euro für 10 Gramm. Die würden höchstens 3 bis 5 Cent ausmachen. 10 Gramm. Das ist ganz klar aus der Kategorie Geschichten, auf die würde man nicht kommen, wenn sie nicht das echte Leben schreiben würde, oder? Kommt gut rein in diesen Dienstag mit Arabella München. Und jetzt mit Sting. Guten Morgen. Ja.

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1: Erst Suppe, dann Eis. Also die Woche passt wirklich alles. Wir starten wärmer als die letzten Tage. 15 Grad sind schon in Bogenhausen, 14 in Feldmoching, 16 in Antenkirchen im Landkreis Freising. Heute sind lokal Schauer und Gewitter unterwegs. Vor allem mittags ist sogar Platzregen angesagt. Richtung Nachmittag wird es langsam wieder trocken. Die Topwerte je nach Sonne 21 bis 25 Grad. Morgen wieder freundlicher bei Sonne und Wolken. Hier schon 26 Grad in der Spitze. Und der Donnerstag wird dank Föhn hochsommerlich mit viel Sonne und rund 30 Grad. Soweit das Wetter. Es ist 6 Uhr.
2: Schönen guten Morgen. Die Nachricht mit Lisa Nagler. Zuerst das Wichtigste aus München und der Region. Es ist jedes Jahr aufs Neue ein Fest der Rekordzahlen. Die Wiesen, nicht mal mehr 4 Wochen sind's bis dahin. Jetzt steht das Versorgungsnetz für die Theresienwiese. München-Reporterin Chantal Martin.
3: Die Stadtwerke München haben die Leitungen für Strom, Gas und Wasser fertig verlegt. Über ein 67 Kilometer langes Energienetz werden Karussells, Buden und Festzelte

0: Mit Ökostrom versorgt. Der Spitzenbedarf entspricht dem einer Kleinstadt wie Puchheim oder Haar. Zudem fließen rund 100 Millionen Liter Trinkwasser auf das Gelände, zu Bierzelten, Fahrgeschäften, aber auch zu den 10 kostenlosen Trinkwasserbrunnen.
1: Sie hilft, wo sie kann, und das auf der ganzen Welt. Die Münchner Feuerwehr hat einer Familie im Italienurlaub geholfen. 300 Kilometer entfernt in Bibione. Eine Münchnerin war dort zusammengebrochen. Ihre Tochter, 11 Jahre alt, hat den Papa zu Hause angerufen. Der hat dann die Münchner Feuerwehr informiert und die wiederum die Kollegen in Italien. Ein Krankenwagen hat die Münchnerin in eine Klinik gebracht. Ihr geht's mittlerweile besser. Wie viele Jobs fallen tatsächlich weg? Bei Volkswagen. Das will die Belegschaft wissen. Ab heute stehen Betriebsversammlungen in der Zentrale in Wolfsburg an. Es geht um den angekündigten Sparkurs. Tausende Stellen und 4 Werke sollen betroffen sein. Per Brief wählen. Eigentlich besonders einfach und bequem. Anders wohl in Zukunft in den USA. Nach einem neuen Dekret von Präsident Trump. Der oberste Gerichtshof hat eine vorläufige Blockade aufgehoben. Per Brief soll nur noch wählen können, wer auf einer speziellen Staatsbürgerschaftsliste in den USA steht. Und noch die gute München-Nachricht. Sie sprudeln nach und nach wieder. Unsere Brunnen. Sie waren abgeschaltet worden, um Wasser zu sparen. Der Neptunbrunnen im alten Botanischen Garten und die Wasserkaskaden wurden schon wieder angeschaltet. Morgen jetzt auch der Fischbrunnen am Marienplatz. Immer gut informiert, das waren die Nachrichten für München und die Region. Was ist los auf den Straßen? Jetzt mit der Anja.
2: Gar nichts. 6:02, es ist gar nichts los auf den Straßen. Ihr habt freie Fahrt, kommt gut und sicher ans Ziel. Der aktuellste Blitzer steht in Dachau am Karlsberg. Habt ihr auch noch was entdeckt? Staus, Blitze, immer gerne her damit. Per Telefon oder WhatsApp an München. 4433 4433, wir geben es gerne für euch weiter. Vielen Dank.
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2: Schönen guten Morgen am Dienstag, am Achtung, Küssen und Streit vergessen Tag. Also einfach drauf losküssen, wenn ihr euch heute ärgert. Allerdings bitte nicht den Fremden in der U-Bahn. Also nur, wenn er vorher Ja gesagt hat. Kommt gut in den Tag. Natürlich mit mehr 80ern, mehr 90ern, gleich aus den 90ern. Ricky Martin, Livin' La Vida Loca. Und zwar direkt nach dieser Nummer hier aus den 80ern. Melissa Etheridge, Like the Way I Do. Wunderschönen guten Morgen. Kommt gut rein.
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0: Menschen handeln auf Basis ihrer Erlebnisse und ich weiß aus eigener Erfahrung, was es bedeutet, von diesen Ungetümen angefahren zu werden. Arabella München hier, 6:11. Das sagt der Bürgermeister der italienischen Stadt Como. Er will Fahrräder aus der Innenstadt verbannen. Ab September sollen keine mehr in Teilen vom Zentrum fahren dürfen, weil die Straßen so eng sind, viele Fußgänger unterwegs sind. Und ja, der Bürgermeister hat selbst eine unschöne Erfahrung mit einem E-Bike-Fahrer gemacht, wurde verletzt, Gott sei Dank nicht schlimmer, blaue Flecken und Schürfwunden. Aber jetzt will er das durchziehen. Gute Idee oder totaler Schmarrn? Was meint ihr, wäre das vielleicht auch was hier für uns in München? Keine Räder mehr in der Innenstadt. Mein Morgenshow-Kollege Sebastian Impfekhofen hat eure Meinungen.
1: 62% sagen ja,
0: hui,
1: bei unserer Umfrage auf Facebook, da freuen sich wahrscheinlich die ganzen Autofahrer. Robert schreibt noch, nicht zwingend ein Verbot, aber Fahrräder schieben oder stehen lassen. Man nennt es ja auch Fußgängerzone und nicht Fahrradschnellweg, ist noch früh. Na. Und Didi würde sogar noch weitergehen und schreibt bei unserer Instagram-Seite, gute Idee auch in Parks. Gestern im Westpark war es auch echt kriminell, die fahren da wie irre durch.
0: Was ist eure Meinung dazu? Gerne her damit, per Telefon oder WhatsApp an die 089-4433-4433. Unser Sebastian freut sich schon drauf.
1: Ja, bin gespannt, was ihr mit dem Radlverbot alles verraten werdet.
0: Oh je, das ignoriere ich jetzt mal. Rein in den Dienstag, mehr 80er, mehr 90er jetzt von Prince. Du vertrittst morgen aber wirklich großartig
1: da drin.
0: Also gerade die Gags, einsame Spitze.

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1: Ach, endlich Feierabend oder Wochenende. Füße hochlegen, genießen und nur das machen, worauf man Lust hat, oder?
2: Nein, kann man nicht.
1: Kann man nicht? Stimmt, da war ja noch Haushalt, Putzen, Aufräumen, Wäsche waschen, Kochen, Bügeln, Wischen, Einkaufen. Es hört niemals auf mit der Arbeit. Arabella München hier, 17 Minuten nach 6. Und genau darum hat jeder zweite Mensch in Deutschland den Wunsch nach einem Haushaltsroboter. Kein Witz, bei einer aktuellen Umfrage ist jetzt rausgekommen, 48% der Menschen könnten sich vorstellen, dass ihnen ein Roboter im Haushalt hilft. Ja, die anderen 52% haben anscheinend selbst Spaß am Putzen. Kommt gut rein in diesen Dienstag jetzt mit Dreadlock Holiday. Guten Morgen.

Robin Schulz mit Headlights auf Arabella München, 6 Minuten vor 6:30. Weiter geht's mit Heaven 17 für euren Start in den Dienstag. Temptation.

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11: Das Wetter für München und die Region für den Feierabend. Grillen geht auf jeden Fall, aber lasst halt den Sonnenschirm vorsichtshalber mal offen. Im Zweifel dient er dann als Regenschirm. Die aktuellen Temperaturen 15 Grad am Stachus, 14 in Sauerlach, 13 sind es in Hechendorf im Landkreis Starnberg. In den nächsten Stunden ziehen Schauer und Gewitter durch. Zwischendrin regnet es auch mal heftiger. In der zweiten Tageshälfte werden die Schauer dann weniger. Je nachdem, wie viel die Sonne es durchschafft, 21 bis 25 Grad. Morgen wieder freundlicher, hier bis zu 26 Grad. Und der Donnerstag wird dann sonnig und warm mit rund 30 Grad in der Spitze. Das war's mit dem Wetter. Was ist sonst noch wichtig heute Morgen? 3,5 Wochen noch, dann geht die Wiesn wieder los. Ob München jetzt schon gut vorbereitet ist? Gleich bei Lisa Nagler in den Nachrichten.
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Isabella München um halb, immer gut informiert. Jetzt das Update. München rüstet sich für die Wiesn und ist's auch. Nicht mal mehr 4 Wochen vorm Start. Stadtwerke und Verkehrsgesellschaft werkeln auf Hochtouren. Für Festzelte und Fahrgeschäfte wird während der

0: Oder Marseille und das in den Sommerferien. Herzlichen Glückwunsch, Märchenkönig Ludwig. Der wäre heute 181 Jahre alt geworden. Deshalb gibt's traditionell wie jedes Jahr heute die König-Ludwig-Nacht auf Schloss Linderhof im Kreis Garmisch-Partenkirchen ab 20 Uhr. Schon am Vormittag ist eine Bergmesse am Königshaus am Schachen. Immer gut informiert, das war das Update für München und die Region. Die Anja jetzt mit dem zuverlässigen Verkehrsservice.
1: Schönen guten Morgen auf die Straßen um eine Minute nach 6:30. Da gibt es eine Meldung, die kommt von der A8 München Richtung Stuttgart auf Höhe Kreuz West. Da ist der Standstreifen blockiert durch ein Pannenfahrzeug. Ansonsten habt ihr freie Fahrt, kommt gut und sicher ans Ziel.
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1: Blitzgefährlich aktuell der Karlsberg in Dachau. Wenn ihr sonst noch was entdeckt habt, meldet euch gerne per Telefon oder WhatsApp an München 4433 4433. Wir geben es gerne weiter. Vielen Dank.
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Bakerman auf Arabella München um 20 Minuten vor 7. Humorvoll, treu, kinderlieb, vergesst alles, was bisher auf eurer Wunschliste für den perfekten Partner oder die perfekte Partnerin gestanden ist. Die Wissenschaft sagt, es zählt ab sofort nur noch eine einzige Frage beim ersten Date. Nicht die Persönlichkeit entscheidet, nicht die gleichen Werte, sondern ja, der Musikgeschmack. Paare streiten deutlich weniger, sagt diese Studie, wenn sie den gleichen Musikgeschmack haben. Angeblich schweißt Lieblingsmusik sogar so richtig zusammen. Außerdem kam auch noch raus, gemeinsam spazieren gehen ist sehr, sehr gut für die Beziehung. Also vergesst teure Blumen, vergesst teure Candlelight-Dinner, Kopfhörer teilen, Hand in Hand durch die Stadt und Arabella München aufdrehen. Mehr 80er, mehr 90er, jetzt wie passend, Katrina and the Waves, Love, Shine a Light. Good

Ohne unsere Polizei, unsere Rettungssanitäter oder auch die Feuerwehr wären wir wirklich mehr als aufgeschmissen. Und das ganz egal, wo auf der Welt. Arabella München um 6:45, das zeigt jetzt auch wieder diese Geschichte. Die Münchner Feuerwehr hat jetzt in der zweiten Heimat von unserem Morgenhuber in Bibione einer Frau das Leben gerettet. Die Münchnerin ist nämlich in Bibione im Urlaub zusammengebrochen und ihre 11-jährige Tochter, die wusste nicht mehr weiter, hat deshalb kurzerhand den Papa zu Hause in München angerufen. Der dann unsere Feuerwehr und die wiederum die Kollegen in Italien. Der Mama konnte so geholfen werden und ihr geht's mittlerweile schon wieder besser. Zum Glück alles gut ausgegangen. Großes Danke an der Stelle an die Feuerwehr und Grüße an unseren Morgenhuber nach Bibione. Ihm geht's hoffentlich gut, aber da bin ich mir sicher. Wir starten rein in diesen Dienstag hier auf Arabella München. Natürlich mit mehr 80er, mehr 90er für euren Start in diesen Dienstag jetzt. Robert Palmer mit Johnny und Mary. Wunderschönen guten Morgen. Kommt gut in den Tag.

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Billy Joel war das um 7:08 und wir machen direkt weiter mit mehr 80ern, mehr 90ern. Jetzt die Pet Shop Boys on my mind. Schönen guten Morgen, kommt gut in den Tag.

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16: Ein bisschen Herbst, ein bisschen Sommer. Die Woche hat wirklich alles für uns dabei. Die aktuellen Temperaturen wärmer als die letzten Tage. 15 Grad in Neuhausen, 15 in Forstinning, 15 in Hohenpolding im Landkreis Erding. Heute sind Lokalschauer und Gewitter unterwegs. Vor allem mittags ist Platzregen angesagt. Richtung Nachmittag wird es langsam wieder trocken. Die Topwerte je nach Sonne 21 bis 25 Grad. Morgen wieder freundlicher bei Sonne und Wolken. Hier 26 Grad in der Spitze. Der Donnerstag wird dann Dank föhn. Hochsommerlich mit sehr viel Sonnenschein und rund 30 Grad. Soweit das Wetter. Es ist 7 Uhr.
17: Schönen guten Morgen. Die Nachricht mit Lisa Nagler. Zuerst das Wichtigste aus München und der Region. Baustellensommer, Klappe, die nächste. Und das für die kommenden knapp 2 Jahre. Die Arbeiten für die zweite S-Bahn-Stammstrecke gehen weiter. Heißt, kein Halt mehr in Leim Richtung Innenstadt. München-Reporter Ingmar Dressler.
18: Der Bahnsteig Richtung Innenstadt wird abgerissen und neu gebaut. Deshalb halten seit heute früh mehrere S-Bahnen dort gar nicht mehr. Wer in Leim ein- oder aussteigen will, braucht also je nach Linie deutlich mehr Zeit und muss teils anders fahren als gewohnt. Die Einschränkungen sollen für 2 Jahre andauern, also bis Mitte 2028. Die gute Nachricht, statt auswärts, also Richtung Pasing, fahren die S-Bahnen ganz normal.
17: Wir bleiben noch auf den Schienen. Die Bahn, die wird offensichtlich einfach nicht pünktlicher. Fast jeder 12. Fernzug ist bei der Deutschen Bahn im ersten Halbjahr ausgefallen, ganz oder zum Teil. Der zweithöchste Stand seit 2019 heißt vom Verkehrsministerium. Die Grünen hatten danach gefragt. Damit waren im ersten Halbjahr nur knapp 59% der Fernzüge pünktlich in ihrem Ziel. Die Zuckersteuer der Bundesregierung, die wird konkreter, soll ab dem kommenden Jahr gelten und für mehr Getränke. Auch auf Säfte, Eistees oder Zero-Getränke sind höhere Steuern geplant, heißt es in einem Bericht, und das bis zu 36%. Die USA erhöhen den Druck auf den Iran. Laut des Finanzministeriums gibt es neue Sanktionen gegen rund 60 Firmen und Personen, vor allem in

0: wichtigen Bereichen wie Finanzen, Öl, Technologie und die Schifffahrt. Und noch die gute München-Nachricht. Wir stehen in den Startlöchern fürs größte Volksfest der Welt. Die Wiesn ab dem 19. September. Die Münchner Stadtwerke haben alle Stromkabel und Gasleitungen verlegt und auch das Trinkwasser fließt. Immer gut informiert, das waren die Nachrichten für München und die Region. Was ist los auf den Straßen? Jetzt mit der Anja.
1: Schönen guten Morgen auf die Straßen. Um 7:02, da starten wir mit einer Gefahrenmeldung. Vorsicht bitte auf der A8 Salzburg Richtung München zwischen Rosenheim West und Bad Aibling. Gegenstände auf der Fahrbahn, da befindet sich Dämmwolle auf der Fahrbahn. Dann schauen wir auf die A8 München Richtung Stuttgart. Hier auf Höhekreuz West ist der Standstreifen durch ein Pannenfahrzeug blockiert. A9 in Nürnberg Richtung München zwischen Allershausen und Kreuzneufahren. Hier ist der Standstreifen blockiert wegen einem Pannen-LKW. Und zwischen Freimann und Frankfurter Ring ist die rechte Spur nach einem Unfall blockiert. Danke an Harry fürs Melden. Deshalb auch zwischen Kreuz Nord und Schwabing 3 Kilometer Stau. Ihr verliert 20 Minuten. Und wir schauen noch in die Innenstadt auf den Frankfurter Ring. Hier zwischen Freimanner Bahnhofstraße und Lilienthalallee Richtung Fahrbahn gesperrt nach einem Unfall. Hier, wenn möglich, weiträumig umfahren. Kommt gut und sicher ans Ziel. Die aktuellsten Blitzer für München und die Region stehen einmal in München bei der Bahnhofstraße am Kino. Vielen Dank an Heinz fürs Melden und vielen Dank an Michi. Er meldet nochmal in Dachau den Karlsberg. Habt ihr auch noch was entdeckt? Staus, Blitzer, immer gerne her damit. Per Telefon oder WhatsApp an München 4433 4433. Vielen Dank euch. Und damit rein in diesen Dienstag. Unser Morgenhuber macht Urlaub in Bibione. Ganz liebe Grüße, aber wir starten zusammen rein mit mehr 80ern, mehr 90ern hier auf Arabella München. Jetzt Status Quo. Schönen guten Morgen.
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0: Durch den Aufprall bin ich mit einem 360-Grad-Salto durch die Luft geflogen. Das sagt der Bürgermeister der italienischen Stadt Como, nachdem er von einem E-Bike angefahren wurde. Arabella München hier um 10 Minuten nach 7. Die Konsequenz: ab September sollen gleich alle Räder aus der Altstadt verboten werden. Der Grund: durch die engen Straßen, die vielen Fußgänger. Das ist einfach zu gefährlich. Ja, und der Bürgermeister, der sagt, ich möchte das nicht mehr. Er ist Gott sei Dank nicht schlimm verletzt worden. Es gab nur ein paar blaue Flecke und Schiffwunden. Also 360 Grad Salto durch die Luft ist wahrscheinlich ein bisschen typisch italienisch ausgemalt. Aber er hat gesagt, Menschen handeln auf Basis ihrer Erlebnisse. Und weiter: ich weiß aus eigener Erfahrung, was es bedeutet, von diesen Ungetümen angefahren zu werden. Was sagt ihr dazu? Räder verbieten in der Innenstadt, vielleicht auch bei uns in München? Mein Morgenshow-Kollege Sebastian Impeckhofen hat eure Meinungen dabei.
1: Fahrräder und Scooter weg. Und ganz besonders diese geisteskranken Lastenräder. Das schreibt Arvid auf unserer Arabella München Facebook-Seite. Generell seid ihr euch da relativ einig. 62% stimmen bei uns auf Facebook für ein Radlverbot im Zentrum.

0: Das sieht Anja, sie schreibt bei uns per WhatsApp, und dass sie dagegen ist und eher Autos verbieten würde. Ja, und dann hat sich auch noch der Kurt gemeldet.
1: Also ich finde Radfahren gehört nicht verboten, aber die Radfahrer sollten sich halt auch mal an die Gesetze halten und jeder sollte Rücksicht auf den anderen nehmen, dann wäre das schon mal besser.
2: Klingt absurd, aber das wäre doch das Allerbeste, oder? Umsicht und ein bisschen Miteinander würde wahrscheinlich schon helfen.
0: Ja, das sowieso. Was meint ihr dazu? Wäre ein Radlverbot in der Innenstadt auch was für München? Gerne her mit eurer Meinung per Telefon oder WhatsApp an die München 4433 4433.
2: Wir sind sehr gespannt und starten in den Tag jetzt mit der Grick Can Band. Guten Morgen.

0: Ein Happy End, kein Drama, ganz ohne Thriller und Horror. Dem Kino geht's wieder gut. Arabella München hier um 7:15. Das zeigen jetzt neue Zahlen aus dem ersten Halbjahr dieses Jahres. Es sind hier einfach in Deutschland 7 Millionen mehr Kinokarten verkauft worden als noch im Jahr davor. Das heißt auch, dass es dem Kino so gut geht wie seit Corona nicht mehr. Auch unser Haus- und Hofkino des Malteser kann das bestätigen. Betriebsleiterin Ulrike Silberbach.
1: Ich kann das auf jeden Fall für unser Haus bestätigen, dass wir 2026 und gerade jetzt in den letzten 5 Wochen wirklich gute Zahlen hat, deutliche Besucherzuwächse, die mich sehr, sehr freuen. Und in Summe sind wir auf einem positiven Trend 2026 und wurden zum Teil ein bisschen überrannt, was ich aber grundsätzlich sehr, sehr schön finde, weil das einfach zeigt, wie toll Kino ist.
0: Absolut, finden wir auch. Und genau deshalb gibt es auch in dieser Woche wieder Kinotickets fürs Malteser, für unseren Film der Woche. Also bleibt

Entspanntes Wachwerden mit Lucas Graham, Love Someone. Und wer es jetzt noch nicht aus dem Bett geschafft hat, den holt spätestens beim Show wieder raus. Living on a Prayer für euren Start in diesem Dienstag auf Arabella München. Schönen guten Morgen.

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17: Das Wetter für München und die Region. Und wer sich heute Morgen fragt, Schirm oder Sonnenbrille, vorsichtshalber einfach beides. Der Start bei 15 Grad in Pasing, 15 in Grafing, 14 in Wessling im Landkreis Starnberg. In den nächsten Stunden ziehen Schauer und Gewitter durch. Zwischendrin regnet es auch mal heftiger, vor allem mittags. In der zweiten Tageshälfte werden die Schauer dann weniger, je nachdem, wie viel die Sonne durchkommt. 21 bis 25 Grad. Morgen wieder freundlicher mit mehr Sonne, hier 26 Grad in der Spitze. Und der Donnerstag, der wird dann sehr sonnig und warm mit rund 30 Grad. Soweit das Wetter. Was ist sonst noch wichtig heute Morgen? Das Bundeskabinett kommt heute zusammen. Es geht um wichtige Themen. Welche das sind, hört ihr gleich bei Lisa Nagler in den Nachrichten.
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18: 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Jetzt das Update. Sommerzeit ist und bleibt Baustellenzeit. Heute geht's mit einem Großprojekt weiter. Zweite S-Bahn-Stammstrecke. Heißt für alle Fahrgäste und Pendler, die nach Leim möchten, geht nicht. Der Halt entfällt für die kommenden knapp 2 Jahre. S3, S4, S6 und S8 aus Richtung Pasing fahren durch. Die Linien S1, S2 und S5, die halten weiter normal in Leim. Auch stadtauswärts läuft's. Wie geht's mit unserer Wirtschaft nach

Darüber spricht das Bundeskabinett heute. Bei dem Treffen geht's auch um Konsequenzen aus den Hitzewellen in diesem Sommer. Das Kabinett berät darüber, Klimaanpassung und Naturschutz ins Grundgesetz aufzunehmen. Die Deutsche Umwelthilfe unterstützt das, fordert auch, unsere Bäume besser zu schützen. And the Oscar goes to... Welcher Film geht für Deutschland ins Rennen um die Oscars? Das entscheidet aktuell

0: Stuttgart hier auf Höhe Kreuz-West, der Standstreifen durch ein Pannenfahrzeug blockiert. Die A9 Nürnberg Richtung München, hier ein Pannen-LKW auf dem Standstreifen zwischen Allershausen und Kreuzneufahren. Wir schauen in die Innenstadt auf den Frankfurter Ring, hier zwischen Freimanner Bahnhofstraße und Lilienthalallee, die Richtungsfahrbahn nach einem Unfall gesperrt. Hier bitte umfahren, wenn möglich. Und Rosenheim Richtung Fraßdorf, da gibt's noch Probleme. Kraglinger Kreuzung in der Überleitung zur Miesbacher Straße Richtung Rosenheim. Hier gab's einen Unfall mit einem LKW. Kommt gut und sicher ans Ziel.
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0: Die aktuellsten Blitzer in München und der Region stehen einmal in Dachau am Kalsberg und im Landkreis Ebersberg ganz neu in Grafing auf der Lagerhausstraße beidseitig. Da wird aus einem grauen Caddy raus fotografiert. Ganz lieben Dank an Markus fürs Melden. Noch mehr Blitzer findet ihr in unserer kostenlosen Arabella München App. Und wenn ihr unterwegs auch noch was entdeckt, dann gerne kurz melden per Telefon oder WhatsApp. München 4433 4433. Vielen Dank euch.
2: 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Jetzt mit Dire Straits.

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Meghan Trainor auf Arabella München um 7.39 Uhr. Einen wunderschönen guten Morgen. Starten wir mit den guten Nachrichten. Seit heute Morgen ist die Stammstreckensperre vorbei. So, und jetzt natürlich keine gute und eine schlechte, kommt eine schlechte Nachricht. Falls ihr einen Leim raus wollt und euch wundert, hä? Wieso fährt meine S-Bahn durch? Dann hat das einen Grund. Ab heute gilt die S3, 4, 6 und 8 einwärts fahren ohne Halt an Leim vorbei. Grund natürlich die Bauarbeiten an der zweiten Stammstrecke und das bis 2028. Wenn ihr nach Leim wollt, heißt es eine Station weiterfahren bis zum Hirschgarten und dann immerhin am selben Bahnsteig mit der S-Bahn wieder eine zurück. Sehen wir es positiv, das ist doch die perfekte Ausrede für den Chef heute. Sorry, ich wollte ja kommen, aber meine S-Bahn, die ist einfach an Leim vorbeigefahren. Was soll ich machen? Kommt gut in den Dienstagmorgen.

0: Schönen guten Morgen. Ihr hört Arabella München um genau 7:45 mit unserer Kategorie Dinge, die wirklich niemand braucht. Heute mit einer Geschichte aus Pfaffenhofen. Der Protagonist, Bäckermeister Matthias Breitner. Er darf selbst mal seine Geschichte erzählen.
1: Ende letzten Jahres kam eine Mail, dass ihr Kunde sehr beschwert, dass sein halbes Brot 10 Gramm zu wenig gewogen hat. Und kurz darauf kam der gleich in den Laden, hat sich ebenfalls beschwert, dass sein Bauernbrot statt 375 Gramm 363 Gramm gewogen hat. Wirklich aggressiv. Und ich habe lapidar geantwortet, was vielleicht mein Fehler war.
0: Ja, vielleicht war das wirklich der Fehler. Der Kunde hat ihm daraufhin nämlich das Eichamt auf den Hals gehetzt. Wegen 10 Gramm zu wenig bei einem halben Brot. Das ist ja nicht mal ein ganzer Bissen. Die Konsequenz, die Bäckerei hat für 15.000 Euro geeichte Wagen nachrüsten müssen. Krass, oder? Peter aus Melbertshofen hat sich gemeldet.
2: Hat denn der Kunde zu Hause auch eine vom Eichamt geeichte Waage? Und außerdem würde ich dem Kunden sofort Hausverbot geben. So macht man doch die kleinen Handwerksbetriebe kaputt.
0: Ja, vollkommen richtig. Vor allem bei so einem Bäcker. Stammhörerin Frau Kirzinger hat sich bei uns gemeldet. Die kennt den nämlich.
3: Ich bin auch aus Pfaffenhofen und ist ein super toller Bäcker. Der ist wirklich engagiert, macht die beste Ware im Landkreis, weit und breit.
0: Also geht vorbei, kauft ein paar Brote, um ein bisschen zu unterstützen, würde ich sagen. Und bitte nicht immer alles auf die Goldwaage legen. Kommt gut in diesen Dienstag. Ja.

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Manfred Mann, Blinded by the Light auf Arabella München, 7:07. Kommt gut rein in diesen Dienstag mit mehr 80ern, mehr 90ern. Jetzt Talk Talk, such a shame.

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11: Erst Suppe, dann Eis. Diese Woche passt wirklich alles mit dazu. Wir starten bei 15 Grad an der Hackerbrücke, 14 in Wesselbrunn, 15 nochmal in Glonn im Landkreis Ebersberg. Heute sind lokal Schauer und Gewitter unterwegs, viele Wolken. Vor allem mittags ist sogar Platzregen angesagt. Richtung Nachmittag wird es dann langsam trocken. Die Topwerte je nach Sonnenschein, so muss es heißen, 21 bis 25 Grad. Morgen wieder freundlicher bei Sonne und Wolken, hier 26 Grad in der Spitze. Und der Donnerstag dann, dank Föhn, hochsommerlich mit viel Sonne und rund 30 Grad. Soweit das Wetter, es ist 8 Uhr.
12: Schönen guten Morgen. Die Nachricht mit Lisa Nagler. Zuerst das Wichtigste aus München und der Region. Es ist jedes Jahr aufs Neue ein Fest der Rekordzahlen. Die Wiesen, nicht mal mehr 4 Wochen sind's bis dahin. Jetzt steht das Versorgungsnetz für die Theresienwiese. München-Reporterin Chantal Martin.
13: Die Stadtwerke München haben die Leitungen für Strom, Gas und Wasser fertig verlegt. Über ein 67 Kilometer langes Energienetz werden Karussells, Buden und Festzelte mit Ökostrom versorgt. Der Spitzenbedarf entspricht dem einer Kleinstadt wie Puchheim oder Haar. Zudem fließen rund 100 Millionen Liter Trinkwasser auf das Gelände, zu Bierzelten, Fahrgeschäften, aber auch zu den 10 kostenlosen Trinkwasserbrunnen.
12: Sie hilft, wo sie kann, und das auf der ganzen Welt. Die Münchner Feuerwehr hat einer Familie im Italienurlaub geholfen. 300 Kilometer entfernt in Bibione. Eine Münchnerin war dort zusammengebrochen. Ihre Tochter, 11 Jahre alt, hat den Papa zu Hause angerufen. Der hat dann die Münchner Feuerwehr informiert und die wiederum die Kollegen in Italien. Ein Krankenwagen hat die Münchnerin in eine Klinik gebracht. Ihr geht's mittlerweile besser. Wie viele Jobs fallen tatsächlich weg? Bei Volkswagen. Das will die Belegschaft wissen. Ab heute stehen Betriebsversammlungen in der Zentrale in Wolfsburg an. Es geht um den angekündigten Sparkurs. Tausende Stellen und 4 Werke sollen betroffen sein. Per Brief wählen. Eigentlich besonders einfach und bequem.

0: Gas wohl in Zukunft in den USA. Nach einem neuen Dekret von Präsident Trump. Der oberste Gerichtshof hat eine vorläufige Blockade aufgehoben. Per Brief soll nur noch wählen können, wer auf einer speziellen Staatsbürgerschaftsliste in den USA steht. Und noch die gute München-Nachricht. Sie sprudeln nach und nach wieder. Unsere Brunnen. Sie waren abgeschaltet worden, um Wasser zu sparen. Der Neptunbrunnen im alten Botanischen Garten und die Wasserkaskaden wurden schon wieder angeschaltet. Morgen jetzt auch der Fischbrunnen am Marienplatz. Immer gut informiert, das waren die Nachrichten für München und die Region. Jetzt gibt's den zuverlässigen Verkehrsservice mit der Anja.
1: Schönen guten Morgen auf die Straßen um 8:02. Da gibt's Probleme nach wie vor auf der A9 Nürnberg Richtung München. Zwischen Allershausen und Kreuzneufern der Standstreifen durch einen Pannen-LKW blockiert. Und in München auf dem Frankfurter Ring zwischen Freimanner Bahnhofstraße und Lilienthalallee ist die Richtungsfahrbahn nach einem Unfall gesperrt. Kommt gut und sicher ans Ziel. Die aktuellsten Blitzer für München und die Region. Einmal in München auf der Implerstraße gegenüber der Tankstelle ist ein mobiler Blitzer. Vielen Dank an Monika. Danke Maximilian. Er meldet Trudering die Bajowarnstraße auf Höhe der Matterhornstraße. Und ganz lieben Dank an Bernd. Und Vorsicht auf der A96 Richtung Lindau am Kreuz Südwest. Da steht ein Blitzeranhänger. Vielen Dank fürs Melden. Wenn ihr auch noch einen habt, gerne durchrufen oder WhatsApp schicken an München 4433 4433. Die neuesten Blitzer und noch mehr findet ihr auch in unserer kostenlosen Arabella München App. Klickt euch gerne mal rein. Vielen Dank.
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1: Schönen guten Morgen mit Arabella München. Schön, dass ihr mit uns aufsteht an diesem Dienstag. Unser Morgenhuber macht Urlaub. Ganz liebe Grüße nach Bibione an der Stelle. Hoffen wir, er hat es schön. Ich habe nämlich gelesen, Urlaub ist in unserer Erinnerung meistens viel, viel schöner, als er in echt war, sagen Forscher. Warum? Der Streit mit dem Partner, die lange Fahrt, der Druck, dass man Spaß haben muss. Also bitte, sind wir doch froh, dass wir daheim sind oder nicht. Dieser ganze Druck, das braucht doch kein Mensch. Sehen wir es positiv, rein in den Tag. Mehr 80er, mehr 90er, gleich Rod Stewart. Und zwar direkt nach Lisa Stansfield, This is the right time. Schönen guten Morgen.
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0: Meister Arabella München hier um 8:12. Zumindest für Reda ist jetzt Schluss in der italienischen Stadt Como. Der Grund? Der Bürgermeister selbst wurde von einem E-Bike umgefahren. Zum Glück ohne schlimmere Verletzungen. Trotzdem sagt er, Reda, und zwar alle, nicht nur die E-Bikes, sind zu gefährlich in den engen Straßen bei den vielen Fußgängern. Ab September soll Schluss sein in der Altstadt von Como. Angebracht? Oder übertrieben, vielleicht sogar was hier für uns in München. Mein Morgenshow-Kollege Sebastian Imbeckhofen hat eure Meinungen.
1: Also bei uns auf Social Media, da geht das Thema ab. Die meisten sind tatsächlich auch für ein Verbot. Mhm. Auf Instagram schreiben Martha, Arne oder Unja zum Beispiel, dass das eine sehr gute Idee ist. Kritisch sieht es eher Nathalie und meint, wozu habe ich denn ein Fahrrad, wenn ich damit nicht ans Ziel komme? Und Niran hat eine Idee, er schreibt, verbieten wäre ja schwachsinnig. Man kommt mit dem Rad so gut überall hin, aber eine Kennzeichenpflicht wäre gut, damit ein besseres Miteinander im Straßenverkehr herrscht. Und dann hat sich auch Stammhörer Henrik aus Putzbrunn bei uns gemeldet.
2: Also Fußgängerzone zwischen alten Rathaus und Stachus, Radlverbot, E-Scooterverbot, alles. Aber die Konsequenz daraus muss auch entstehen. Das heißt, da müssen dann auch Strafen her. 50, 60, 70 Euro, damit sie es lernen.
0: Ja, und dann ist natürlich auch wieder die Frage, wer kontrolliert das? Sehr, sehr spannend. Was ist eure Meinung? Gerne her damit per Telefon oder WhatsApp an die 089-4433-4433. Unser Sebastian freut sich drauf.
1: Ja, genauso wie jetzt auf mehr 80er, mehr 90er. Mhm. Anja, was spielen wir denn?
0: Ja, spielen wir doch eine wunderschöne Nummer jetzt von Bob Marley und The Wailers. Three Little Birds hier auf Arabella München. Mehr 80er, mehr 90er für euren Start in diesen Dienstag. Wunderschönen guten Morgen. Schön, dass ihr mit uns in diesen Tag startet.

Stellt euch mal Folgendes vor. Nie wieder staubsaugen, nie wieder aufräumen, Wäsche waschen, bügeln, nie wieder Haushalt, der noch eine riesige To-Do-Liste ist. Arabella München hier um 16 Minuten nach 8. Genau dafür entwickeln seit Jahren Wissenschaftler spezielle Roboter, die das für uns übernehmen könnten in der Zukunft. Tolle Hilfe, würde ich jetzt denken, will aber nicht jeder. Es gibt eine aktuelle Umfrage, die sagt, ich möchte es lieber nicht. Jeder Zweite möchte im Haushalt nicht von einem Roboter Hilfe bekommen. Ja. Also ich würde sagen, jeder wie er will, oder? Ich würde auf jeden Fall einen nehmen. Stelle ich mir auch lustig vor, so ein Roboter, oder? Mit Gummihandschuhen und Schürze, da kann man sich zwischendrin ein bisschen unterhalten. Kann ihm ja helfen, dem Roboter, muss ja nicht alles alleine machen. Also ich finde das irgendwie eine coole Vorstellung. Solange es bezahlt.

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1: So, da müssen wir leider ganz kurz unterbrechen. Fangen wir gleich nochmal von vorne an. Wegen einer wichtigen Meldung aus der Arabella Verkehrszentrale. Vorsicht bitte auf der A95. Garmisch Richtung München, zwischen Murnau und Dreieck-Starnberg in beiden Richtungen. Achtung, euch kommt ein Geisterfahrer entgegen. Nicht überholen, bitte alle auf der rechten Spur bleiben. Vorsicht in beiden Richtungsfahrbahnen. Ich wiederhole es nochmal kurz, A95 Garmisch München zwischen Murnau und Dreieck-Starnberg in beiden Richtungen. Achtung, euch kommt ein Geisterfahrer entgegen. Und in dieser Sekunde ploppt auch noch die Strecke A95 München Garmisch zwischen Wolfratshausen und der B2 auf. Auch hier ein Geisterfahrer in beiden Richtungen. Bitte fahrt besonders vorsichtig. Wir melden, sobald die Gefahr vorüber ist.

Vorsicht bitte, eine wichtige Meldung aus der Arabella Verkehrszentrale. Die A95 München-Garmisch, Vorsicht bitte in beiden Richtungen zwischen Wolfratshausen und Ohlstadt. Hier kommt Ihnen ein Geisterfahrer entgegen. Bitte nicht überholen, Vorsicht auf beiden Richtungsfahrbahnen. Ich wiederhole nochmal ganz kurz, die A95 München-Garmisch zwischen Wolfratshausen und der Einfahrt B2 Ohlstadt in beiden Richtungen. Euch kommt ein Geisterfahrer entgegen. Fahrt bitte alle rechts, wir melden, sobald die Gefahr vorüber ist. Kommt gut und vor allem sicher ans Ziel, jetzt mit den Backstreet Boys. Guten Morgen.

0: Wichtig bitte weiterhin A95 München-Garmisch zwischen Wolfratshausen und der Einfahrt B2 Ohlstadt. In beiden Richtungen Vorsicht, euch kommt hier ein Geisterfahrer entgegen. Bitte nicht überholen, bitte alle nach rechts rüber, langsam genug fahren. A95, ich wiederhole nochmal, München-Garmisch zwischen Wolfratshausen und der Einfahrt B2 Ohlstadt. Vorsicht bitte unbedingt in beiden Richtungen, euch kommt ein Geisterfahrer entgegen. Wir melden, sobald die Gefahr vorüber ist.
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0: So, da schauen wir ganz kurz auf die Straßen mit einer wichtigen Meldung aus der Arabella Verkehrszentrale. Mit guten Nachrichten zum Glück die A95 München-Garmisch zwischen Wolfratshausen und Ohlstadt. Der Geisterfahrer ist von der Fahrbahn, ist alles gut, kommt gut und sicher ans Ziel. Jetzt schauen wir aufs Wetter für München und die Region für den Feierabend. Grillen geht auf jeden Fall, aber lass den Sonnenschirm am besten offen. Im Zweifel ist er halt dann ein guter Regenschirm. Die aktuellen Temperaturen, 15 Grad in der Bavaria Filmstadt, 15 sind es auch in Forstenried, 16 in Icking im Landkreis Tölz-Wolfratshausen. In den nächsten Stunden ziehen Schauer und Gewitter durch. Zwischendrin regnet es auch mal heftiger und länger. In der zweiten Tageshälfte werden die Schauer dann weniger. Je nachdem, wie viel die Sonne es durchschafft, 21 bis 25 Grad. Morgen wieder freundlicher bei bis zu 26 Grad in der Spitze. Der Donnerstag wird dann sogar sehr sonnig, dank Föhn mit rund 30 Grad. Das war's mit dem Wetter.

0: was ist sonst noch wichtig heute Morgen? 3,5 Wochen noch, dann geht sie wieder los. Die Wiesn. Ob München jetzt schon gut vorbereitet ist, hört ihr gleich bei Lisa Nagler in den Nachrichten.
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0: Frankreich Schäden angerichtet. Knappe 3000 Haushalte am Ausläufer der Pyrenäen sind vom Strom abgeschnitten. Es gibt knapp 30 Verletzte. Straßen sind wegen umgestürzten Bäumen gesperrt. Von den Unwettern in Südfrankreich war auch der Flugverkehr betroffen, in Nizza, Bordeaux oder Marseille, und das in den Sommerferien. Herzlichen Glückwunsch, Märchenkönig Ludwig. Der wäre heute 181 Jahre alt geworden. Deshalb gibt's traditionell wie jedes Jahr heute die König-Ludwig-Nacht auf Schloss Linderhof im Kreis Garmisch-Partenkirchen ab 20 Uhr. Schon am Vormittag ist eine Bergmesse am Königshaus am Schachen. Immer gut informiert, das war das Update für München und die Region. Jetzt gibt's den zuverlässigen Verkehrsservice mit der Anja.
1: Schönen guten Morgen auf die Straßen um 8:03. Ganz kurz nochmal die Meldung von der A95, falls es jemand verpasst hat. Der Geisterfahrer ist Gott sei Dank wieder von der Bahn. Kommt gut und sicher ans Ziel. Unterwegs trotzdem bitte Vorsicht auf der A99 West Richtung Nürnberg. Hier zwischen Freiham Mitte und Germering Nord Gefahr durch ein größeres Plastikteil auf der Fahrbahn. Und es gibt noch Probleme auf der A9 in Nürnberg Richtung München zwischen Allershausen und Kreuzneufern. Hier ist der Standstreifen nach wie vor durch einen Pannen-LKW belegt. Kommt gut und sicher ans Ziel.
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1: Blitzgefährlich. Einmal die Implerstraße in München gegenüber der Tankstelle ist ein mobiler Blitzer und in Trudering auf der Bayou-Warnstraße stehen sie auf Höhe der Matterhornstraße und noch Fuß vom Gas auf der A96 München Richtung Lindau am Kreuz Südwest. Da steht ein Blitzeranhänger. Noch mehr Blitzer findet ihr in unserer kostenlosen Arabella München App und wenn ihr auch noch was entdeckt, meldet euch gerne jederzeit bei mir per Telefon oder WhatsApp München 4433 4433. Danke euch!
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So, Leute, bitte, vergesst Paartherapien, vergesst komplizierte Beziehungsratgeber. Das Geheimnis für eine glückliche Beziehung ist tausendmal einfacher. Arabella München hier, 8.42 Uhr. Ganz neue Studien zeigen, nicht die Persönlichkeit entscheidet, nicht die gleichen Werte. Nein, es ist der Musikgeschmack. Paare streiten deutlich weniger, wenn sie den gleichen Musikgeschmack haben. Angeblich schweißt Lieblingsmusik so richtig zusammen. Außerdem kam auch noch mit raus, gemeinsam spazieren gehen hilft sehr, sehr gut für Beziehungen. Also schnappt euch euren Schatz, geht eine Runde um den Block und von uns gibt's natürlich, wie ist das anders zu erwarten, den passenden Soundtrack dazu. Mehr 80er, mehr 90er, jetzt The Police. Every breath you take. Also mehr Liebe geht doch eigentlich schon gar nicht mehr, oder? Wunderschönen guten Morgen an diesem Dienstag.

0: Stellt euch mal folgende Situation vor. Ihr seid 11 Jahre alt mit Mama im Urlaub in Italien, ganz alleine. Und plötzlich bricht eure Mama vor euren Augen zusammen. Ganz ehrlich, da kriegt man doch erstmal wahnsinnig Panik, oder? Nicht so bei einem super tapferen Mädchen aus München. Arabella München hier, 8.46 Uhr. Mit Hilfe der Münchner Feuerwehr hat sie ihre Mama das Leben gerettet, weil als die plötzlich zusammengebrochen ist, hat sie schnell den Papa zu Hause in München angerufen, der dann unsere Feuerwehr und die wiederum die Kollegen in Italien. Der Mama konnte so geholfen werden und ihr geht's mittlerweile wieder besser. Zum Glück alles gut gegangen. Wahnsinnszusammenhalt. Halt über Ländergrenzen hinweg. Ein riesiges Danke an die Feuerwehr. Und wer sich gerade gewundert hat an der Stelle, wer bellt denn da so wild im Hintergrund? Das ist der Pepe, der kleine Hund von meinem Kollegen Simon Jägersberger. Was hast du ihm denn getan, Simon?
1: Gar nichts. Draußen hat ein Hund gebellt und ich wollte dir nur guten Morgen sagen.
0: Ja, Pepe sagt uns und allen guten Morgen. Komm gut rein in diesen Tag. Hier ist Sascha, if you believe. Guten Morgen.

0: Sascha, If You Believe auf Arabella München, 9 Minuten vor 9. Schönen guten Morgen mit einer Meldung aus der Arabella Verkehrszentrale. Vorsicht bitte auf der A99 West Richtung Nürnberg zwischen Freiham Mitte und Germering Nord. Gefahr durch ein großes Plastikteil auf der Fahrbahn. Kommt gut und sicher vor allem an. Gleich
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0: Nicht Münchens damit, sondern damit gleich in 10 Minuten. Twisted Sister, 10 Sekunden, Hilfe! Ich gehe jetzt raus. Mein Kollege, der Stefan Hempel, der kommt, der hat, glaube ich, noch mehr Fit im Kopf als ich heute Morgen. Schönen Tag euch.
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13: Sommerpause am Dienstag, viele Wolken und immer wieder Regen. Am Nachmittag lockert es ein bisschen auf. Aktuell 14 Grad in Sendling, Wolfratshausen und Ismaning. Der Arabella München Wettertrend. Morgen kommt der Sommer zurück, also langsam. Am Donnerstag dann mit Föhn bis zu 30 Grad. Am Freitag dann teils heftige Wärmegewitter. Am Wochenende wird es dann wieder sonniger. Temperaturen so bis 25 Grad. Soweit das Wetter und jetzt die Arabella München Nachrichten um 9.
14: Schönen guten Morgen. Die Nachricht mit Lisa Nagler. Zuerst das Wichtigste aus München und der Region. Baustellenklappe, die nächste. Und das für die kommenden 2 Jahre. Die Arbeiten für die zweite S-Bahn-Stammstrecke gehen weiter. Heißt, kein Halt mehr in Leim Richtung Innenstadt. München-Reporter Ingmar Dressler.
15: Der Bahnsteig Richtung Innenstadt wird abgerissen und neu gebaut. Deshalb halten seit heute früh mehrere S-Bahnen dort gar nicht mehr. Wer in Leim ein- oder aussteigen will, braucht also je nach Linie deutlich mehr Zeit und muss teils anders fahren als gewohnt. Die Einschränkungen sollen für 2 Jahre andauern, also bis Mitte 2028. Die gute Nachricht, statt auswärts, also Richtung Pasing, fahren die S-Bahnen ganz normal.
14: Wir bleiben noch auf den Schienen. Die Bahn, die wird offensichtlich einfach nicht pünktlicher. Fast jeder 12. Fernzug ist bei der Deutschen Bahn im ersten Halbjahr ausgefallen, ganz oder zum Teil. Der zweithöchste Stand seit 2019 heißt vom Verkehrsministerium. Die Grünen hatten danach gefragt. Damit waren im ersten Halbjahr nur knapp 59% der Fernzüge pünktlich in ihrem Ziel. Die Zuckersteuer der Bundesregierung, die wird konkreter, soll schon ab dem kommenden Jahr gelten und auch für mehr Getränke. Auf Säfte, Eistees oder Zero-Getränke sind höhere Steuern geplant, heißt es in einem Bericht, und das bis zu 36%. Der Fall um einen geplanten Anschlag auf den Flughafen Halle-Leipzig weitet sich aus. Ermittler haben berichten, nach vor wenigen Tagen in der Nähe des Airports eine dritte Drohne gefunden und Sprengstoff. Hexogen, hochexplosiv, wie es heißt. Und noch die gute München-Nachricht. Wir stehen in den Startlöchern fürs größte Volksfest der Welt. Die Wiesn ab dem 19. September. Die Münchner Stadtwerke haben alle Stromkabel und Gasleitungen verlegt und auch das Trinkwasser fließt. Immer gut informiert, das waren die Nachrichten für München und die Region. Der zuverlässige Verkehrsservice jetzt mit Stefan Hempel.
13: 2:09, guten Morgen, liebe Autofahrer, die A8 Salzburg-München zwischen Bernau und Fraßdorf, ein Pannenfahrzeug, die rechte Spur ist blockiert, A99 West Richtung Nürnberg, zwischen Freiham-Mitte und Germering-Nord liegt ein Plastikteil und die A9 Nürnberg-München zwischen Allershausen und dem Kreuz Neufahren ist der Standstreifen blockiert, hier steht ein Pannen-LKW. Die aktuellsten Blitzer in Amsdorf Richtung Dorfen, Emi, vielen Dank, in der Implerstraße hier in München und dann auf der A96 München-Lindau. Am Kreuz Südwest ein Blitzeranhänger auf der rechten Seite. Noch mehr Blitzer gibt's wie immer in der Arabella München-App.
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13: Willkommen am Dienstag. Es ist kurz nach neun. Wir machen es uns erstmal gemütlich. Gar nicht so viel los im Büro und auf den Straßen. Ferien.

0: gleichen Zeit. Bin heute in Rekordzeit in den Sender gekommen. Ganz angenehm. Meredith und Matthew sind auch pünktlich. Also Meredith Brooks und Matthew Wilder.
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0: Viertel nach neun, Maroon 5 auf Arabella München. Seid ihr jetzt eigentlich schon mal mit unserem Klabautermann über die Straße gegangen? Ja, der Pumuckl ist doch als Ampelmännchen in München unterwegs. In Nürnberg sind es ja die Dürerhasen, in Augsburg der Kasperl, in Bremen die Stadtmusikanten und in Rosenheim sind es ab sofort die Wiesentrommler. Und zwar an der Kreuzung Kaiserstraße, Elmayerstraße und in der Kaiserstraße Richtung Kindergarten Löwenzahn. Passt, denn das Herbstfest beginnt und zwar ab kommenden Samstag, 16 Tage lang. Die Ampelmännchen. Wobei ich sagen muss, unser Pumuckl schon der Beste.
1: Das ist nett, danke schön.

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11: Das Wetter für München und die ganze Region. Es regnet in München. Sommerpause am Dienstag. 15 Grad in Aschheim, 14 Grad in Starnberg und hier an der Münchner Freiheit in Schwabing auch 14 Grad. Der Arabella München Wettertrend. Morgen kommt der Sommer langsam zurück. Heute Nachmittag lockert es auch schon ein bisschen auf. Am Donnerstag dann Föhn und 30 Grad. Am Freitag da ist kräftige Wärmegewitter. Am Wochenende wieder sonniger, aber nicht ganz so warm.
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11: Halb 10, guten Morgen, liebe Autofahrer. Der zuverlässige Verkehrsservice für München und die Region mit der A8 Salzburg-München zwischen Bernau und Fraßdorf. Ein Pannenfahrzeug auf der rechten Spur und zwischen Bad Aibling und Irschenberg. 4 Kilometer Stau, Viertelstunde Zeitverlust. A9 Nürnberg-München zwischen Allershausen und dem Kreuz Neufahren. Als Standstreifen dicht, da steht immer noch der Pannen-LKW.
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11: Die aktuellsten Blitzer in der Implerstraße gegenüber der Tankstelle, dann in Wolfratshausen, Moosbauer Weg, Höhe Krankenhaus, Kali, vielen Dank, und in Amsdorf Richtung Dorfen am Ortseingang. Noch mehr Blitzer gibt's wie immer in der Arabella München App. Wenn ihr was entdeckt, gerne München 4433 4433.
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Chicago am Dienstagvormittag, 9:45 Uhr. Hier ist Arabella München. Schön, dass ihr bei uns seid. 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

zur Stadt. Türkenstraße 81, die Shops in Haidhausen, Pasing, der Isarvorstadt ziehen danach. Und für alle gilt, solange der Vorhat reicht. Und wer sich unsicher ist, was ihm steht oder nicht steht, bekommt auch noch eine Stilberatung inklusive

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8: Viele Wolken, immer wieder Regen am Dienstag. Heute Nachmittag lockert es ein bisschen auf. In Pasing 15 Grad, Holzkirchen meldet 15 Grad, Unterföhring auch 15 Grad. Der Arabella München Wettertrend. Morgen kommt der Sommer langsam zurück. Am Donnerstag mit Föhn sogar 30 Grad. Am Freitag gibt es dann die Wärmegewitter. Am Wochenende auch sonnig, aber nicht mehr ganz so heiß. Soweit das Wetter. Und jetzt die Arabella München Nachrichten um 10 Uhr.
9: Schönen Vormittag, die Nachricht mit Lisa Nagler. Zuerst das Wichtigste aus München und der Region. Pünktlich wie die Eisenbahn. Dieser Spruch aus der Vergangenheit, der gilt nicht mehr wirklich. Die Bahn bleibt weiter unpünktlich. Im ersten Halbjahr ist fast jeder 12. Fernzug ausgefallen, ganz oder auf einem Teil der Strecke. München-Reporterin Diana Kramer.
10: Auch die angepeilte Pünktlichkeitsquote von 60% wird wohl im laufenden Jahr verfehlt. Und die Generalsanierung der Strecken, die zumindest auf lange Sicht Verbesserung bringen sollte, stockt. Aus Sicht der Grünen liegen die Probleme aber nicht nur auf den Strecken. Sie fordern auch eine präventive Instandsetzung der Züge. Bahn und Bundesregierung dürften nicht tatenlos zusehen, wenn immer mehr Fernzüge unpünktlich sind oder ganz ausfallen, sagt der Grünen-Abgeordnete Matthias Gastel.
9: Kinoboom auch im Sommer. Die vergangenen Wochen hat's besonders viele in die Kinos bei uns gezogen, trotz warmer Temperaturen. Liegt vor allem an den beiden Blockbustern Spider-Man und Odyssee. Dieses Jahr könnte sogar das stärkste Kinojahr seit Corona werden. Merken auch die Kinos hier bei uns. Ulrike Silberbach vom Matheser Filmpalast im Interview.
11: Also ich kann das auf jeden Fall für unser Haus bestätigen, dass wir 2026 und gerade jetzt in den letzten 5 Wochen wirklich gute Zahlen hatten, deutliche Besucherzuwächse, die mich sehr, sehr freuen. Vor allen Dingen die 2 Filme Odyssey und Spider-Man waren dafür hauptverantwortlich.
9: Bundesweit wurden im ersten Halbjahr rund 47,5 Millionen Tickets verkauft. Wer Leistung bringt und hart arbeitet, der hat's mal besser als seine Eltern. An dieses Aufstiegsversprechen glauben nur noch 40% der jungen Menschen bei uns, zeigt eine neue Umfrage. 2019 waren es noch 74%. Die USA erhöhen den Druck auf den Iran. Laut des Finanzministeriums gibt's neue Sanktionen gegen rund 60 Firmen und Personen, vor allem in wichtigen Bereichen wie Finanzen, Öl, Technologie und die Schifffahrt. Dämpfer für den FC Bayern vom Bundesliga-Auftakt. Jamal Musiala ist am Freitag nicht gegen Stuttgart dabei, nachdem er bei den Testspielen zusammengebrochen war und seine neurologische Störung bekannt wurde. Er trainiert zwar wieder, für ein Spiel ist es aber noch zu früh, heißt es in Medienberichten. Immer gut informiert, das waren die Nachrichten für München und die Region. Der zuverlässige Verkehrsservice jetzt mit Stefan Hempel.
8: Grüß Gott, liebe Autofahrer, die A8 Salzburg-München interessiert uns. Zwischen Übersee und Felden Fahrzeugteile auf der Fahrbahn. Zwischen Bernau und Fraßdorf ein Pannenfahrzeug auf der rechten Spur, deshalb zwischen Bernau und Chiemsee. 2 Kilometer Stau, geht sogar bis Fraßdorf weiter, sehe ich gerade. Viertelstunde Zeitverlust und zwischen Bad Aibling und Irschenberg 4 Kilometer Stau, auch da eine Viertelstunde Zeitverlust. A8 Stuttgart-München, zwischen Dachau und dem Dreieck München-Eschenried liegen Metallteile, bitte Vorsicht. Und die A94 München-Passau zwischen Riem und Feldkirchen ein Holzteil. Die aktuellsten Blitzer mit der Feldstraße, kurz vor der Willibaldstraße. Olli, vielen Dank, ist eine 30er-Zone. In Wolfratshausen, Moosbauerweg, auch 30er-Zone. Und in Armsdorf Richtung Dorfen am Ortseingang wird gemessen. Noch mehr Blitzer gibt's wie immer in der Arabella München App.
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8: Servus München, Dienstagvormittag, Dienstag der 25. August. Heute wäre der einzig wahre 007 96 geworden.
12: Bond.

0: James Bond.
1: Die Paraderolle von Sean Connery. Kurz nach 10, Zeit für Alphaville, Roxette und Billy Ocean. Die wären eigentlich für einen James Bond Soundtrack auch in Frage gekommen. Haben es aber nicht geschafft.
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1: Macht aber nichts. Billy Ocean, Caribbean Queen, das klingt nach Sommer auch in der jetzt regnerischen Zeit am Dienstag. Wird schon morgen wieder besser.

0: Das ist Musik made in Germany. Mehr 80er, mehr 90er auf eurem Lieblingssender von Alphaville und gleich von David Bowie und Coldplay.
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0: Ach, was fürs Herz. Im Showpalast Eventpark läuft von Samstag bis zum 13. September die Mitmach-Pferdeshow Peppino und der Regenbogenkristall. Die Show dauert so eine Dreiviertelstunde unter freiem Himmel. Ist eine kleine Geschichte mit echten Pferden, bei denen die Kinder auch mitmachen können. Und das schon ab 3 Jahren. Tickets gibt's ab 10 Euro. Und wenn ihr am Wochenende nicht nur was erleben wollt, sondern auch gut essen wollt, dann ab nach Diesen am Ammersee zum Schlemmerfest Street Food Festival 2026. Ab Freitag 16 Uhr geht schon los bis 22 Uhr. Also Essen aus verschiedenen Ländern direkt von den Food Trucks vor Ort. Fein. Noch mehr Pläne fürs Wochenende haben wir für euch ins Netz gestellt auf radioarabella.de.
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11: Das Wetter für München und die ganze Region ist heute ein Sauwetter. Ja, Sommerpause mit vielen Wolken und Regentemperaturen, gerade mal bei 14 Grad in Herrsching am Ammersee, 15 Grad in Allershausen, 16 Grad in Thalkirchen. Der Arabella München Wettertrend heute Nachmittag lockert es ein bisschen auf, morgen schon wieder besser. Am Donnerstag mit Föhn 30 Grad, am Freitag heftige Wärmegewitter.
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11: Halb elf, grüß Gott, liebe Autofahrer, der zuverlässige Verkehrsservice für München und die Region mit der Startstraße 2573 Wangau-Sauerlach zwischen Teufelsgarben und Holzkirchen. Bitte Vorsicht, da sind Personen auf der Fahrbahn. A8 Salzburg-München zwischen Bad Aibling und Irschenberg 6 Kilometer Stau, 20 Minuten Zeitverlust. A8 Stuttgart-München zwischen Dachau, Fürstenfeldbruck und im Dreieck München-Eschenried liegen Metallteile. Und A96 München-Lindau zwischen Leim und Blumenau ein Plastikteil auf der Fahrbahn.
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11: Die aktuellsten Blitzer in der Schäftlandstraße statt einwärts, Höhe Heizkraftwerk bzw. Großmarkthalle. Olli, vielen Dank. In Wolfratshausen, Moosbauer Weg nach wie vor, Zone 30, Höhe Krankenhaus. Und noch mehr Blitzer gibt's in der Arabella München App.
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Ha, ich hab's gesehen, da hat die Chefin leicht mitgewippt. Bei Boston hat man natürlich bei den Rockstars auch ein paar Themen auf dem Zettel. Also war Bush, also von B wie Bush zu B wie Boston. Hier ist Arabella München. Vor 50 Jahren nämlich genau hat die Rockband ihr erstes Album veröffentlicht. Bandgründer Tom Scholz, der hat damals Absagen von Plattenfirmen in der Vorvergangenheit quasi kassiert ohne Ende. Dann der Durchbruch. Das Album Boston bricht Verkaufsrekorde und wurde in den USA als meistverkauftes Debütalbum ausgezeichnet. Auch Deutschland war damals im Boston-Fieber, lag natürlich auch an der Hitsingle More Than a Feeling. Boston, eine 80er, 90er auf Arabella München.

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15: 14 Grad in Herrsching am Ammersee, 15 Grad in Allershausen, 16 Grad in Thalkirchen, 15 Grad in Fürstenfeldbruck. Ja, so geht das weiter. Mit viel Regen und Wolken müssen wir uns am Dienstag beschäftigen. Der Arabella München Wettertrend. Morgen kommt der Sommer langsam zurück. Am Donnerstag wieder Föhn und dann 30 Grad in der Spitze. Soweit das Wetter und jetzt die Arabella München Nachrichten.
16: Schönen Vormittag, die Nachricht mit Lisa Nagler. Zuerst das Wichtigste aus München und der Region. Baustellensommer, Klappe, die nächste. Und das für die kommenden knapp 2 Jahre. Die Arbeiten für die zweite S-Bahn-Stammstrecke gehen weiter. Heißt, kein Halt mehr in Leim Richtung Innenstadt. München-Reporter Ingmar Dressler.
17: Der Bahnsteig Richtung Innenstadt wird abgerissen und neu gebaut. Deshalb halten seit heute früh mehrere S-Bahnen dort gar nicht mehr. Wer in Leim ein- oder aussteigen will, braucht also je nach Linie deutlich mehr Zeit und muss teils anders fahren als gewohnt. Die Einschränkungen sollen für 2 Jahre andauern, also bis Mitte 2028. Die gute Nachricht, statt auswärts, also Richtung Pasing, fahren die S-Bahnen ganz normal.
16: Gäste aus der ganzen Welt, fast alle öffentlich. Auf den Mega-Ansturm zur Wiesn bereitet sich die Münchner Verkehrsgesellschaft vor, 3,5 Wochen vom Start. München-Reporterin Chantal Martin.
18: Rund 9000 Extrafahrten von U-Bahnen, Trambahnen und Bussen sollen die Millionenbesucher während der 16 Festtage sicher und zügig zur Theresienwiese bringen. Täglich sind dafür über 230 zusätzliche MVG-Mitarbeiter im Einsatz, um Fahrgäste zu leiten und für Sicherheit auf den Bahnsteigen zu sorgen. Dazu stockt die Verkehrsgesellschaft das Reinigungspersonal auf und schickt während der Festwochen 30 Putzkräfte mehr auf die Strecken.
16: Der Fall um einen geplanten Anschlag auf den Flughafen Halle-Leipzig, der weitet sich aus. Ermittler haben berichten nach vor wenigen Tagen in der Nähe des Airports eine dritte Drohne und Sprengstoff gefunden. Hexogen, hochexplosiv, wie es heißt. Zahlen für Zucker. Die geplante Steuer der Regierung wird konkreter, meldet die Bild, beruft sich aufs Bundesfinanzministerium. Gelten soll die Zuckersteuer demnach schon ab dem kommenden Jahr und auch auf Säfte, Eistees oder Zero-Getränke. And the Oscar goes to. Welcher Film geht für Deutschland ins Rennen um die Oscars? Das entscheidet aktuell eine Jury hier bei uns in München aus 11 Filmen. Darunter Staatsschutz und auch 23.000 Leben. Heute Abend gibt's die finale Entscheidung aus München. Immer gut informiert, das waren die Nachrichten für München und die Region. Den zuverlässigen Verkehrsservice, den gibt's jetzt mit Stefan Hempel.
15: Grüß Gott, liebe Autofahrer. Ferienzeit, gar nicht so viel los. A8 Salzburg-München zwischen Rosenheim und Irschenberg, 7 Kilometer Stau, 25 Minuten dauert es länger. Und das Plastikteil auf der A96 München-Lindau zwischen Leim und Blumenau.

0: liegt dort noch. Die aktuellsten Blitzer in Oberhaching, Tessinstraße, ortsauswärts. Gerhard, vielen Dank, ist eine 30er-Zone. Pfeuferstraße, stadteinwärts, Höhe der Schule, auch eine 30er-Zone, hat der Olli entdeckt. Tina hat sich gemeldet, in Holzhausen bei Münzing wird fotografiert. Landkreis Bad Tölz und in Hergolding kurz vom Ortsausgang Richtung Parsdorf. Danke an Tommy und Helmut für mehr Blitzer. Gerne anrufen unter München 4433 4433. Einen Überblick gibt es in der Arabella München App.
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0: 11:04, Servus München. Ich hoffe, ihr habt den Dienstag im Griff. Wir begleiten gerne Richtung Mittagspause mit den Megastars Jonas Blue, Shania Twain und Cameo. Word up.
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Viertel nach elf, hier ist Arabella München. Das wollte ich euch noch erzählen. München hat einen neuen XXL-Spielplatz eröffnet. Auf der ersten Grünanlage in Neufreimann, dem Gelände der ehemaligen Bayernkaserne, kennt ihr vielleicht. Ein riesengroßer, super cooler Spielplatz für größere Kinder, für Jugendliche zum Toben, Sporteln, Chillen. Was gibt's da alles? Hohe Klettertürme, Drehscheiben, Hängematten, Rutschen, Wasserspielplatz, Bolzplatz ist mit dabei. Und man kann auch Tischtennis spielen und Streetball. 250 neue Bäume, weil sich auch die Wildbienen wohlfühlen sollen. Eine echte Oase. Ja. Schaut's in den Ferien auf jeden Fall vorbei am Helene-Wessel-Burgen. Bilder gibt's natürlich schon via Facebook oder Instagram bei Arabella München.

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2: Das Wetter für München und die ganze Region. 16 Grad jetzt in Ottobrunn und Laim, 15 Grad in Grafrath. Es ist wolkig, es ist regnerisch an diesem Dienstag, der Arabella München Wettertrend. Morgen noch ein paar Restschauer, da kommt dann die Sonne raus. Am Donnerstag mit Föhn 30 Grad, am Freitag teils heftige Wärmegewitter. Am Wochenende ist es wieder freundlich, Temperaturen, wie gesagt, dann nicht mehr ganz so warm wie am Donnerstag.
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2: Halb zwölf, grüß Gott, liebe Autofahrer, der zuverlässige Verkehrsservice für München und die Region. A96 München-Lindau, zwischen Greifenberg und Windach liegen Gegenstände. Und zwischen Laim und Blumenau vorher schon ein Plastikteil. A8 Salzburg-München zwischen Rosenheim und Irschenberg, 9 Kilometer Stau, halbe Stunde Zeitverlust. Und dann haben wir noch Thomas Wimmering, Höhe Grillparzer Straße, ist die Ampelanlage außer Betrieb. Bitte Vorsicht im Kreuzungsbereich, Polizei ist schon unterwegs.
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2: Die aktuellsten Blitzer. Danke an Stefan und Heidrun. Vielen Dank für die Pelkhofenstraße, Stadtauswärts, Zone 30. Oberhaching-Tessinstraße, Ortsauswärts, Zone 30. Pfeuferstraße, Stadteinwärts, Höhe der Schule. Und im Landkreis Bad Tölz in Holzhausen. Bei Münzing wird gemessen. Noch mehr Blitzer gibt es wie immer in der Arabella München App.
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0: Mit Brian Ferry geht's Richtung Mittagspause. Slave to Love. Mehr 80er, mehr 90er. Hier ist Arabella München. So, neuer Blitzer. Michael, vielen Dank. Gröbenrieder Straße in Dachau wird fotografiert. Das ist ja auch eine Geschichte. In Como sollen Teile in der Innenstadt fahrradfrei werden. Warum? Weil der Bürgermeister selbst um die ein oder andere blauen Fleck nicht herumgekommen ist. Er hat einen Unfall gehabt mit dem Radler und die fahren sowieso rücksichtslos. Jetzt ist die Frage, was passiert eigentlich in München mit dieser großen Gefahr? Die Judith hat geschrieben auf Facebook, gute Idee, Scooter vor allem. Und der Charlie hat sich auch gemeldet.
1: Ich wäre für eine Führerscheinpflicht. Einen Führerschein machen und wenn er einen Führerschein hat und bei Rot drüber fährt, dann kann man ja einen Radlführerschein annehmen, dann darf er nicht mehr Radl fahren. Und wenn er einen Autoführerschein hat, dann ist beides weg. Dann waren es alle viel vorsichtiger.
0: Der Charlie, was meint ihr? Gerne eure Meinung via Telefon oder WhatsApp. München 4433 4433. Heiße Geschichte. Ja, wir sind mit dem Radl da. Der Simon Jägersberger übrigens auch. Gleich ab 12. Schöne Mittagspause. Bis morgen.

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1: Da bleibt der Regen die nächsten Stunden bis zum Nachmittag erstmal noch. Dann wird es erst aufhören. Wir haben viele dichte Wolken. Nachher gibt es vielleicht noch ein paar Sonnenstrahlen. Die Temperaturen aktuell 17 Grad am Gärtnerplatz, 18 bei euch in Vaterstetten. 18 auch in Maisach im Landkreis Fürstenfeldbruck. Morgen gibt's so einen Mix aus Sonne und ein paar lockeren Wolken, kaum Schauer, wieder wärmer, 26 bis 28 Grad und am Donnerstag viel Sonne und bis zu 32 Grad. Soweit das Wetter. Jetzt die Arabella München Nachrichten um 12 Uhr.
2: Die Nachricht mit Lisa Nagler. Zuerst das Wichtigste aus München und der Region. Pünktlich wie die Eisenbahn. Dieser Spruch aus der Vergangenheit, der gilt nicht mehr wirklich. Die Bahn bleibt weiter unpünktlich. Im ersten Halbjahr ist fast jeder 12. Fernzug ausgefallen, ganz oder auf einem Teil der Strecke. München-Reporterin Diana Kramer.
3: Auch die angepeilte Pünktlichkeitsquote von 60% wird wohl im laufenden Jahr verfehlt. Und die Generalsanierung der Strecken, die zumindest auf lange Sicht Verbesserung bringen sollte, stockt. Aus Sicht der Grünen liegen die Probleme aber nicht nur auf den Strecken. Sie fordern auch eine präventive Instandsetzung der Züge. Bahn und Bundesregierung dürften nicht tatenlos zusehen, wenn immer mehr Fernzüge unpünktlich sind oder ganz ausfallen, sagt der Grünen-Abgeordnete Matthias Gastel.
2: Kinoboom auch im Sommer. Die vergangenen Wochen hat's besonders viele in die Kinos bei uns gezogen. Trotz warmer Temperaturen liegt vor allem an den beiden Blockbustern Spider-Man und Odyssee. Dieses Jahr könnte sogar das stärkste Kinojahr seit Corona werden. Merken auch die Kinos hier bei uns. Ulrike Silberbach vom Matheser Filmpalast im Interview.
4: Also ich kann das auf jeden Fall für unser Haus bestätigen, dass wir 2026 und gerade jetzt in den letzten 5 Wochen wirklich gute Zahlen hatten, deutliche Besucherzuwächse, die mich sehr, sehr freuen. Vor allen Dingen die 2 Filme Odyssey und Spider-Man waren dafür hauptverantwortlich.
2: Bundesweit wurden im ersten Halbjahr rund 47,5 Millionen Tickets verkauft. Wie sieht die Zukunft bei Europas größtem Autobauer Volkswagen aus? Seit heute treffen sich Vorstand und Belegschaft dazu in der Wolfsburger Zentrale. Es geht um den angekündigten Sparkurs. Tausende Stellen und 4 Werke bei VW sollen in Gefahr sein. Der Schulstress ist zu viel. Das sagt jeder 3. Jugendliche bei uns, zeigt eine neue Umfrage einer Krankenkasse. Vor allem Mädchen, da sind es 42%, bei den Jungen 25. Danach folgen bei den Themen Stress in der Familie und Einsamkeit. Dämpfer für den FC Bayern vom Bundesliga-Auftakt. Jamal Musiala ist am Freitag nicht gegen Stuttgart dabei, nachdem er bei den Testspielen zusammengebrochen war und seine neurologische Störung bekannt wurde. Er trainiert zwar wieder, für ein Spiel ist es aber noch zu früh, heißt es in Medienberichten. Immer gut informiert, das waren die Nachrichten für München und die Region. Den zuverlässigen Verkehrsservice, den gibt's jetzt mit Simon Jägersberger.
1: Und da haben wir die A8 Salzburg-München zwischen Rosenheim-West und Irschenberg. 10 Kilometer Stau, dauert aktuell eine halbe Stunde. Und dann die A995, einmal aus München raus zwischen Unterhaching und Hofkirchen-West. Stau, dauert 10 Minuten. Nach München rein zwischen dem Kreuz Süd und Hofkirchen-West. 2 Kilometer Stau, das dauert eine halbe Stunde, kommt gut und sicher an. Und die aktuellsten Blitzer in München, unserer Region, da haben wir in Dachau die Gröben-Riederstraße bei Tempo 80, danke Michael. In München, Pelkhofenstraße auswärts, 30er-Zone. Und zweimal den Landkreis Miesbach zwischen Warngau und Piesenkamm im Waldstück, danke Markus. Und Ludwig meldet zwischen St. Querin und Gmund Richtung Gmund. Alle Blitzer in der Arabella München App. Wenn ihr noch was entdeckt, dann einfach kurz anrufen oder eine WhatsApp schicken. 089-4433-4433. Danke.
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1: Servus! So, Forscher haben aus alten Plastikflaschen jetzt essbare Kekse gebacken. Wahrscheinlich in 2 Geschmacksrichtungen. Einweg und Mehrweg. Aber jetzt ernsthaft, es ist für künftige Weltraummissionen, damit die Astronauten da oben auch was zum Naschen haben. So wird die gelbe Tonne zur Keksdose. Lasst es euch schmecken. Schöne Mittagspause. Hier ist Arabella München mit mehr 80ern, mehr 90ern. Gleich Phil Collins, No Mercy. Und das sind Boy Meets Girl. Und Waiting for a Star to Fall.

Phil Collins, Arabella München am Dienstagmittag. Es ist 11:45. Sonnenbrand im August, das kennen wir ja alle irgendwie und unsere Bäume kennen das inzwischen auch. Überall verfärben sich die Kronen, trockenes Laub liegt auf den Straßen. Es fühlt sich stellenweise echt schon so ein bisschen wie Herbst an, ne? Aber das ist gar kein Frühherbst, das ist wirklich Stress für die Natur. Wegen Hitze und Trockenheit werfen viele Bäume ihr Laub jetzt schon ab, damit sie nicht komplett austrocknen. Und die paar Schauer, die wir jetzt gehabt haben oder im Moment gerade, das ist gut gemeint, aber für Wälder und Böden leider viel zu wenig. Was es jetzt bräuchte, wäre mal so ein anständiger Landregen. Nicht nur kurz, sondern lang und gleichmäßig, damit das Wasser wirklich bis tief in die Wurzeln kommt. Mein Wunsch ans Wetter wäre vielleicht tagsüber freundlich, sonnig, 25 Grad. Und nachts kann es dann durchregnen. Das wäre doch eigentlich ein Kompromiss, mit dem wir alle ganz gut leben könnten.

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7: Das Wetter für München und die Region. So ein bisschen Sonne werden wir heute örtlich schon noch bekommen. Aber jetzt regnet es erstmal noch weiter. Diese Regenfront ist riesengroß und es dauert noch bis in den Nachmittag, bis es da mal aufhört. Die Temperaturen, aktuell haben wir 17 Grad am Rotkreuzplatz, das gleiche bei euch in Tutzing und auch in Isen im Landkreis Erding. Morgen viel Sonne, ein paar schöne Wetterwolken. Es wird wärmer, 26 bis 28 Grad am Donnerstag. Wieder ein Hochsommertag mit 30 bis 32 Grad. Soweit das Wetter. Jetzt die Arabella München Nachricht mit Chantal Martin.
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9: Arabella München um halb, immer gut informiert, und jetzt das Update. Eine neue Großbaustelle bremst ab sofort viele S-Bahn-Pendler bei uns aus. Wegen der Arbeiten für die zweite Stammstrecke halten ab sofort keine Züge mehr in Leim, aber nur stadteinwärts. Der Grund: der Bahnsteig wird in den kommenden 2 Jahren abgerissen und neu gebaut. Der Fall um einen geplanten Flughafenanschlag in Leipzig-Halle weitet sich aus. Ermittler haben Medienberichten zufolge vor wenigen Tagen in der Nähe eine dritte Drohne mit Sprengstoff gefunden. Dabei soll es sich um das hochexplosive Hexogen handeln. Und ein großes Herz für Tiere hat die Münchner Feuerwehr bewiesen. Um eine verfangene Taube aus einem Balkonnetz zu retten, sind die Einsatzkräfte in Sendling sogar mit der Drehleiter angerückt. Behutsam haben sie das Tier in luftiger Höhe freigeschnitten und mit auf die Wache genommen. Weil die Taube alles heil überstanden hat, durfte sie von da aus dann auch direkt wieder losfliegen. Immer gut informiert, das war das Update für München und die Region. Jetzt der zuverlässige Verkehrsservice mit Simon Jägersberger.
7: Da haben wir aktuell einen Stau auf der A8 Salzburg-München zwischen Rosenheim-West und Irschenberg. 9 Kilometer Länge, 27 Minuten dauert's. Kommt gut an.
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7: Die aktuellsten Blitze in München und der Region. 2 neue aus dem Landkreis Bad Tölz. Einmal in Geritzried, Steinering, Höhe Kiosk bei Tempo 30. Danke Heike und Konsti meldet Ortsdurchfahrt Eurasburg bei Wolfratshausen beidseitig. Außerdem 2-mal der Landkreis Miesbach zwischen Warngau und Piesenkam im Waldstück. St. Quirin Richtung Mund und in Dachau haben wir noch die Gröbenrieder Straße bei Tempo 80. 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

Michael Learns to Rock, Wild Woman. Hier ist Arabella München. Es ist 12:15. So, das Mittagessen hat hoffentlich geschmeckt. Jetzt schlägt dieses klassische Mittagstief zu, ne? Aber es gibt einen simplen Trick dagegen. Kaut einfach einen Kaugummi. Forscher sagen nämlich, Kaugummi

Kauen bringt über 10% mehr Aufmerksamkeit, weil das Kauen kurbelt sofort die Durchblutung im Kopf an. Und dann sind wir wieder wacher. Also, Kaugummi rein. Ich habe jetzt keinen Kaugummi. Ich habe hier aber noch so ein Eukalyptusgürtel vom Kollegen Klaus Schweiger. Das hat er mir gestern gegeben. Probier's einfach, vielleicht hilft euch ja auch. Kauen ist vielleicht schlecht, aber ein bisschen rumlutschen. Und dazu mehr 80er, mehr 90er auf Arabella München. Hier sind die Eurythmics. Schönen Nachmittag euch.

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12: Bevor wir zu dem kommen, müssen wir erst noch in die Arabella München Verkehrszentrale. Wir haben den Geisterfahrer. Bitte Vorsicht auf der A93 Holledau-Regensburg zwischen Mainburg und Siegenburg. Kommt er euch entgegen. Bitte passt in beiden Richtungen auf. Nicht überholen. A93 Holledau-Regensburg zwischen Mainburg und Siegenburg. Ein Geisterfahrer. Bitte aufpassen in beiden Richtungen. Nicht überholen. Wir melden natürlich sofort, wenn die Gefahr vorüber ist. So, jetzt aber zum Wetter. Der Himmel ist grau. Aber das wird nachher noch ein bisschen besser. Im Laufe des Nachmittags bleibt es trocken. Dann reißen die Wolken örtlich sogar noch ein bisschen auf. Das Ganze bei maximal 18 bis 20 Grad heute. Das sind wir teilweise schon noch entfernt. Wir haben 16 Grad am Odeonsplatz, 15 im Markt Indersdorf im Landkreis Dachauer und 15 auch in Lenggries. Morgen viel Sonne, haben

0: Große Wolken, 26 bis 28 Grad, am Donnerstag Sonne pur und mit 32 Grad wieder richtig heiß. Soweit das Wetter. Jetzt die Arabella München Nachrichten um 13 Uhr.
1: Schönen Mittag, die Nachrichten mit Chantal Martin. Zuerst das Wichtigste aus München und der Region. Druck auf die Stadt beim U-Bahn-Ausbau. Der Fahrgastverband ProBahn macht Druck für einen zweiten U-Bahn-Betriebshof in Neuperlach. München-Reporter Andi Weinhold.
2: Der bestehende Betriebshof in Fröttmanning sei völlig überlastet, was schon heute immer wieder zu Zugausfällen führe, kritisiert ProBahn. Ohne den Neubau in Neuperlach droht laut des Verbands nicht nur ein kompletter Stopp für wichtige Projekte wie die U9 oder die Verlängerung nach Freiham, es müsste sogar der reguläre U-Bahn-Takt tagsüber spürbar ausgedünnt werden. Der Fahrgastverband fordert deshalb von der Stadt, Betriebshof Nummer 2 in Neuperlach schnell umzusetzen.
1: Ein Münchner Profi fehlt dem FC Bayern beim Bundesliga-Start am Freitag gegen Stuttgart. Jamal Musiala ist nach seinen Zusammenbrüchen wohl nicht im Bayern-Kader. München-Reporter Benjamin Kühnel.
3: Bei zwei Testspielen war Musiala ja auf dem Platz zusammengebrochen. Hintergrund sind sogenannte Absorzen, mit denen der Münchner zu kämpfen hat. Eine neurologische Störung mit kurzen Bewusstseinspausen. Der FCB wusste davon schon länger. Musiala trainiert nach den Vorfällen nur individuell. Für das Auftaktspiel am Freitag wird er laut Bild nicht rechtzeitig fit. Aber am zweiten Bundesligaspieltag gegen Schalke könnte Musiala demnach wieder dabei sein.
1: Zurück aus dem Urlaub. Die Minister der Bundesregierung starten heute mit einem zweitägigen Treffen in Brandenburg in die zweite Jahreshälfte. Die Themen: bereits angestoßene und noch kommende Reformen, aber auch der Klimaschutz. Das Auto bleibt das wichtigste Verkehrsmittel bei uns in Deutschland. Mehr als 80% nutzen es mindestens einmal pro Woche. Das zeigt eine neue Forsa-Umfrage. Zu Fuß gehen liegt mit über 60% auf Platz 2. ÖPNV und Fahrrad nutzt nur jeder Fünfte regelmäßig. Gleichzeitig wächst die Elektromobilität. Jeder 11. Autobesitzer fährt rein elektrisch. Und noch die gute München-Nachricht. Mehr Ökostrom aus Flusswasser soll das historische Isarwerk 1 in Thalkirchen in Zukunft liefern. Es bekommt eine neue, moderne Turbine und produziert damit über 10% mehr Energie. So viel wie für rund 700 Haushalte benötigt. Gleichzeitig werden so die denkmalgeschützten Maschinen geschont und der Fischschutz wird verbessert. Immer gut informiert, das waren die Nachrichten für München und die Region. Jetzt der zuverlässige Verkehrsservice mit Simon Jägersberger.
0: Und da gleich erst nochmal zu unserem Geisterfahrer auf der A93 Holledau-Regensburg. Vorsicht bitte, zwischen Mainburg und Siegenburg kommt er euch entgegen. Bitte passt in beiden Richtungen auf, nicht überholen. A93 Holledau-Regensburg zwischen Mainburg und Siegenburg, ein Geisterfahrer. Bitte aufpassen in beiden Richtungen. Wir melden, wenn die Gefahr vorüber ist. Bereits davor auch schon aufpassen, A93 Richtung Regensburg zwischen Wolzach und Mainburg. Da liegt eine Plane auf der Fahrbahn. Vielleicht will die der Geisterfahrer einsammeln. Guter Gedanke, aber dann bitte in der richtigen Richtung. Naja, A8 Salzburg-München zwischen Rosenheim-West und Irschenberg staut sich. Da dauert es 25 Minuten. Passt noch auf der A96 Lindau-München. Ausfahrt Oberpfaffenhofen ist blockiert. Da steht ein Pannenauto. Und noch die A995 von München raus zwischen Unterhaching und Sauerlach stockt's. Dauert 10 Minuten länger. Kommt gut an. Und die aktuellsten Blitzer in München und der Region: Assling, Landkreis Ebersberg. Die Ortseinfahrt von Lorenzenberg kommen. Danke, Fiona. Dann zweimal Landkreis Bad Tölz in Geretsried, Steinering, Höhe Kiosk bei Tempo 30. Und Ortsdurchfahrt Eurasburg beidseitig. 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
0: Servus zusammen. So, wir spielen den ganzen Tag mehr 80er, mehr 90er. Gleich kommen die 80er. Man at Work Down Under. Cool. Auch sehr cool die 90er mit Lenny Kravitz. Fly Away. Und eigentlich wollte Tanita Tikaram nie auf die Bühne, fand ihre Stimme irgendwie doof, bis sie in London in der Kneipe mal gesungen hat. Fast keine Gäste da, aber ein Musikmanager, das war der Richtige. Der hat ihr einen Vertrag gegeben. Und über den Text von Twist and My Sobriety, da wird viel gerätselt, aber Tanita hat damals einfach gerne Bücher gelesen. Sie hat sich ein paar schöne Wörter aus dem Buch auf dem Zettel notiert, zusammengewürfelt und daraus ist dieser fantastische Song entstanden. Ist Tanita Tikaram.
5: Oh.

Da hat Kygo mit der Stimme von Whitney Houston, da fängt jetzt was an zu spielen, das will ich noch gar nicht, dass es spielt. Also wirklich, so läuft es ja nicht. Noch habe ich hier die Tasten im Griff. So, fangen wir nochmal von vorne an. Das war Kygo mit Whitney Houston und Higher Love auf Arabella München. So, jetzt kommen wir erst kurz zum Geisterfahrer. Entwarnung, A93 Holleder Regensburg zwischen Mainburg und Siegenburg. Kein Geisterfahrer mehr, das ist schön. Und jetzt kommen wir zu folgender Geschichte aus Italien. Einmal vom E-Bike angefahren, zack, einfach alle Fahrräder in der Altstadt verbieten. Genau das macht gerade ein Bürgermeister im italienischen Como. Er ist von dem E-Bike-Fahrer angefahren worden. Jetzt ist ab September Schluss mit Radeln in Como, in der Stadt. Wäre denn ein Radlverbot in der Münchner Fußgängerzone auch was für uns? Die Frage hat euch Anja heute früh schon gestellt und ihr schreibt uns per WhatsApp ganz fleißig. Judith und Robert sagen zum Beispiel absolut. Das heißt Fußgängerzone und nicht Rennstrecke. Maria Theresia hält dagegen und wie sollen wir sonst ins Büro kommen? Mit dem Auto geht in München doch eh nichts mehr. Vielleicht wäre auch einfach mehr gegenseitige Rücksicht eine Lösung. Ja, müssen ja nicht immer Verbote sein. Also es ist nur meine Meinung. Radlverbot in der Innenstadt, ja oder nein? Schickt uns gerne eure Meinung an die 089 4433 4433.

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2: Das Wetter für München und die Region, und wir müssen noch so bis circa, ja, irgendwann so zwischen 15 und 16 Uhr wird es mit dem Regen erstmal vorbei sein. Dann ist er durch, aber so lang regnet es noch vor sich hin und die grauen Wolken bleiben. Später spitzt die Sonne vielleicht noch etwas raus. Die Temperaturen aktuell am Wiener Platz sind 16 Grad. Bei euch in Heilberg-Moos, Landkreis Freising 17 und in Grünwald im Landkreis München 18. Morgen gibt es mehr Sonne, lockere Wolken bis zu 28 Grad und am Donnerstag wieder ein Hochsommertag mit 30 bis 32 Grad.
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2: Der zuverlässige Verkehrsservice für München und die Region. Vorsicht erstmal auf der A93 Holledau-Regensburg. Zwischen Wolnzach und Mainburg liegt eine Plane. Auf der A99 Ost Richtung Salzburg. Zwischen dem Kreuz Ost und Haar haben wir eine ungesicherte Unfallstelle. Mittlere Spur, linke Spur sind blockiert, da bitte aufpassen. Auf der A8 Salzburg-München staut sich's zwischen Bad Aibling und Irschenberg. 7 Kilometer Länge, 25 Minuten dauert's. Und A99 Ost Richtung Salzburg zwischen Kreuz Ost und Haar eben durch diesen Unfall staut. 17 Minuten stehen auf der Uhr. Kommt gut an.
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2: Und die aktuellsten Blitzer in München und der Region. Garmischer Straße, Stadt einwärts, Tempo 30 aus einem grauen Caddy. Danke, Olli. Dann Landkreis Dachau, obere Moosschweigstraße, Tempo 30. Also das ist in Dachau. Danke, Michael. Und Assling, Ortseinfahrt von Lorenzberg kommend. Alle Blitzer in der Arabella. Der München-App. Meldet mehr unter 089-44-33-4433.
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Ja, so ein schöner 80er. Climie Fischer, Love Changes. Hier ist Arabella München. Gleich ist es 14:45. Vergesst Aspirin, Ibuprofen und Co. Harte Gitarrenriffs sind das beste Schmerzmittel der Welt. Das ist das offizielle Ergebnis aus der Schmerzforschung. In Tests haben Menschen die Hand viel länger ins eiskalte Wasser halten können, wenn im Hintergrund so ein richtig fettes Rock-Gitarren-Solo gelaufen ist, weil laute Gitarren schütten im Kopf pures Dopamin aus und das blockiert dann den Schmerz ganz automatisch. Also, falls der Kopf heute brummt oder die Muskeln ziehen, wir drehen die Gitarren jetzt auch ein bisschen lauter. Mit mehr 80ern, mehr 90ern auf Arabella München. Hier ist Billy Idol und Rebel Yell.

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12: Es wird heute noch ein bisschen Sonne geben, so nach und nach. Innerhalb der nächsten, ich sag mal, 2 Stunden wird sich der Regen verziehen. Und dann kommt auch noch ein kleines bisschen, so ein paar Lücken im Himmel. Und es wird blau und es wird sonnig. Aber mehr als 20 Grad gibt's heute nicht. Aktuell haben wir 17 am Stachus bei euch in Herrsching am Ammersee, 16 und in Poing im Landkreis Ebersberg sind 17 Grad. Morgen viel Sonne, lockere Wolken bis zu 28 Grad. Am Donnerstag Sonne von früh bis spät und da wird es wieder knackig heiß. Da stehen dann 30 bis 32 Grad auf dem Thermometer. Soweit das Wetter. Jetzt die Arabella München Nachrichten um gleich 14 Uhr.
13: Schönen Nachmittag, die Nachrichten mit Chantal Martin. Zuerst das Wichtigste aus München und der Region. Tausende Sonderfahrten sind geplant. Die Münchner Verkehrsgesellschaft rüstet auf für den Mega-Ansturm zur Wiesnzeit. München-Reporterin Cora Weidner.
14: Rund 9000 Extrafahrten von U- und Trambahnen und Bussen sollen die Millionen Besucher und Besucherinnen während der 16 Festtage sicher und zügig zur Theresienwiese bringen. Täglich sind dafür über 230 zusätzliche MVG-Mitarbeitende im Einsatz, um Fahrgäste zu leiten und für Sicherheit auf den Bahnsteigen zu sorgen. Dazu stockt die Verkehrsgesellschaft das Reinigungspersonal auch auf und schickt während der Festwochen 30 Putzkräfte mehr auf die Strecken.
13: Störungen, Baustellen, Unwetter. Das sind die häufigsten Gründe, warum Züge ausfallen. Bei der Bahn ist es jeder 12. Fernzug. München-Reporter Sebastian Impikhofen.
15: Das zeigen Zahlen fürs erste Halbjahr aus dem Bundesverkehrsministerium. Knappe 59% der Fernzüge waren demnach pünktlich. Oft sind kaputte Züge der Grund dafür. Gegen diesen Vorwurf wehrt sich die Bahn aber. Die technischen Störungen auf den Schienen sind in den vergangenen 7 Jahren um die Hälfte zurückgegangen.

0: heißt es in einer Mitteilung der Bahn. Ein Grünen-Abgeordneter hat der Bahn vorgeworfen, in dieser Richtung zu wenig zu tun.
1: Für Flughafenbetreiber ist das eine schlechte Nachricht, für Klimaschützer eine gute. Der Flughafenverband ADV rechnet im laufenden Jahr mit 217 Millionen Passagieren an deutschen Airports. 8 Millionen weniger als zunächst angenommen. Mögliche Gründe sind teures Kerosin durch den Iran-Krieg, aber auch höhere Ticketkosten durch Steuern und Gebühren. Ersetzen wir Freundschaften immer mehr durch Social Media und Chatbots? Laut neuem Freizeitmonitor der Stiftung für Zukunftsfragen treffen nur noch 19% der Befragten regelmäßig ihre Freunde. Gleichzeitig nutzen 42% mindestens einmal pro Woche KI. Bei den 18- bis 24-Jährigen sind es fast 2/3. Immerhin, wir treiben mehr Sport als früher und auch Vereine und Ehrenämter bleiben beliebt. Und nicht weit vom bayerischen Bodenseeufer entfernt hat am frühen Montagmorgen die Erde gebebt. Mit einer Stärke von 0,7 ist das Mini-Beben zwischen Radolfzell und Singen allerdings so schwach gewesen, dass es nur hochempfindliche Messgeräte erfasst haben. Für Menschen ist die Erschütterung in 17 Kilometern Tiefe laut Erdbebendienst nicht spürbar gewesen. Immer gut informiert, das waren die Nachrichten für München und die Region. Jetzt der zuverlässige Verkehrsservice mit Simon Jägersberger.
2: Sei bitte vorsichtiger auf der A8 München Richtung, auf der A9 München Richtung Nürnberg, Entschuldigung. Zwischen dem Kreuz Nord und Garching Nord liegen Gegenstände auf der Fahrbahn. Auf der A96 Lindau München, Ausfahrt Oberpfaffenhofen, steht ein Pannenauto. Und zu den Staus die A8 Salzburg München zwischen Bad Aibling und Irschenberg. 6 Kilometer Länge, dauert eine knappe halbe Stunde. Und auf der A99 Ost Richtung Salzburg hat es zwischen Kreuz Ost und Hahn Unfall gegeben. Da ist im Moment auf 2 Spuren verengt, deswegen Stau und 35 Minuten dauert's. Die aktuellsten Blitzer in München und der Region meldet uns Olli 2 Stück. Einmal in der Albert-Rosshaupter Straße, stadteinwärts kurz vorm Partnachplatz, ein schwarzer Caddy, Tempo 30. Und in der Riedlerstraße stadteinwärts, Tempo 30 aus einem dunkelbraunen Caddy. Alle Blitzer in der Arabella München App. Und wenn ihr noch was entdeckt, dann bitte anrufen unter 089 4433. 4433 sind wir immer für euch erreichbar.
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2: Servus, so Menschen, die viel Kaffee trinken, haben tendenziell weniger Körperfett und mehr Muskeln. Also wenn ich so in den Spiegel schaue, muss ich sagen, eine ganze Kanne am Tag reicht dafür offenbar nicht. Ich hole mir gleich noch einen.

0: Shabusi und der Barsong Tipsy. Hier ist Arabella München, gleich 14:45. Und Pop, Elektro und internationale Acts hört ihr am Wochenende im Olympiapark. Das Superblumenfestival startet Samstag, stehen dann unter anderem SDP und Nico Santos auf der Bühne. Am Sonntag übernehmen Kygo, Sarah Larsson und Tom O'Dell. Ach, wunderschön. Ab Montag geht's dann auf der neuen Open-Air-Bühne direkt weiter mit Einzelkonzerten, mit dabei unter anderem Lord Basti und Louis Capaldi. Und Tickets für alle Tage gibt's natürlich online. Und ein 3-Stunden-Menü im Gehen mit feinen, feinen Sachen quer durch die Stadt holt ihr euch in Starnberg am Freitag. Das ist der kulinarische Stadtspaziergang von 14 bis 17:30 Uhr. Start ist am Dampfersteg, also los geht's 14:30 Uhr, dann bis 17:30 Uhr. Und da macht er dann Station bei lokalen Händlern und Restaurants für Kostproben und hört so ein bisschen Geschichten der Stadt an. Noch mehr Tipps für München und die Region haben wir immer für euch. Auf radioarabella.de.
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12: Das Wetter für München und die Region, und ihr werdet es nicht glauben, aber da kommt die Sonne heute schon noch ein bisschen raus. Im Moment regnet es teilweise noch so vor sich hin, aber so rund um 16 Uhr herum wird es dann langsam trocken und dann machen die Wolken noch ein bisschen auf. Im Moment ist ganz schön frisch, wir haben 15 Grad aktuell an der Münchner Freiheit, das gleiche bei euch in Gröbenzell. 16 sind es in Bad Heilbrunn im Landkreis Bad Tölz-Wolfratshausen. Morgen meistens sonnig, nur harmlose Wolken, 26 bis 28 Grad. Am Donnerstag Sonne pur und bis zu 32 Grad. Da haben wir dann wieder richtiges Hochsommerfeeling.
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12: Der zuverlässige Verkehrsservice für München und die Region. Da haben wir die A8 Salzburg-München zwischen Bad Aibling und Irschenberg. Staut sich, 20 Minuten dauert es. Dann die A94 Passau-München, Kreuz-Ost-Überleitung zur A99 Richtung Salzburg. Haben wir einen Unfall mit LKW, hier bitte aufpassen. Gerade kommt die A9 München-Nürnberg rein zwischen Dreieck-Holledau und Langenbruck. Linke Spur hier aktuell blockiert. Dann ein Pannenauto auf der A96 Lindau-München in der Ausfahrt Oberpfaffenhofen. Bitte Vorsicht. A99 Ost Richtung Salzburg zwischen Aschenbrück, Ismaning und Haar staut sich. Hier dauert es 40 Minuten. Und das war's. Kommt gut an.
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12: Und die aktuellsten Blitze in München und der Region. Angela meldet uns die Rosenheimer Straße stadtauswärts, kurz vor der Kreuzung zur Orleansstraße, aus einem türkisen Caddy. Das ist mein Farbakzent. In Miesbach, die Weizinger oder am Weizinger Keller, danke Momo. Landkreis Weilheim-Schongau in Seeshaupt bei der gelben Tankstelle Richtung Weilheim, danke Sandra. Und Paul meldet bei Wasserburg-Gabersee zwischen den beiden Kreisverkehren beidseitig. Noch mehr Blitzer in der Arabella München-App. Meldet gerne mehr, 089 44 33 44 33.
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OMD und Maid of Orleans auf Arabella München. Es ist 3:11 und gerade mal kniehoch und ein Blick, bei dem wir sofort dahin schmelzen. Der Tierpark Hellerbrunn hat den wahrscheinlich süßesten Zuwachs der Stadt und der passt fast in eine Handtasche. Neu eingezogen ist ein Pärchen Kirk Dick Dix, ausgesprochen so wie Dirk, und das sind afrikanische Zwergantilopen, gerade mal 4 bis 5 Kilo schwer. Ihren witzigen Namen verdanken die Zwerge ihren Warnruf, weil der klingt im Busch genau wie so ein kurzes Dick-Dick. Deswegen Kirk Dick-Dix. Wenn ihr die beiden Minitiere mal selbst sehen wollt, ihr neues Zuhause liegt direkt gegenüber vom Streichelzoo am Isar-Eingang. Viel Spaß!

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12: Der Regenschirm ist noch im Einsatz in München und der Region, aber in einer guten Stunde sollten wir aus dem meisten raus sein. Dann wird es etwas trockener durch den Nachmittag gehen. Aktuell haben wir 16 Grad am Schloss Nymphenburg. Althegnenberg im Landkreis FFB knappe 16, auch bei euch in Grünwald. In der Nacht ist es locker bewölkt. Vereinzelt gibt es noch ein paar lokale Schauer bei 15 bis 12 Grad. Im Arabella München Wettertrend. Morgen kommt immer mehr die Sonne zum Zug. Am Donnerstag ist es föhnig, aufgeheitert, recht sonnig. Da gehen die Werte mal rauf auf teilweise über 30 Grad. Freitag dagegen schon wieder zum Teil kräftige Schauer und Gewitter. Soweit das Wetter und jetzt die 15 Uhr Nachrichten für euch.
13: Schönen Nachmittag, die Nachrichten mit Chantal Martin. Zuerst das Wichtigste aus München und der Region. Druck auf die Stadt beim U-Bahn-Ausbau. Der Fahrgastverband Pro Bahn macht Druck für einen zweiten U-Bahn-Betriebshof in Neuperlach. München-Reporter Andi Weinhold.
14: Der bestehende Betriebshof in Fröttmanning sei völlig überlastet, was schon heute immer wieder zu Zugausfällen führe, kritisiert Pro Bahn. Ohne den Neubau in Neuperlach droht laut des Verbands nicht nur ein kompletter Stopp für wichtige Projekte wie die U9 oder die Verlängerung nach Freiham, es müsste sogar der reguläre U-Bahn-Takt tagsüber spürbar ausgedünnt werden. Der Fahrgastverband fordert deshalb von der Stadt, Betriebshof Nummer 2 in Neuperlach schnell umzusetzen.
13: Zivilcourage wird belohnt. Zwei Münchner sind im Januar an der Hackerbrücke bei einer Schlägerei eingeschritten und sind dafür jetzt von der Bundespolizei geehrt worden. München-Reporter Benjamin Kühnel.
15: Einer der beiden, ein 40-jähriger Bahnmitarbeiter, hat beobachtet, wie zwei Männergruppen aufeinander losgegangen sind, unter anderem auf den Gleisen. Er ist dann eingeschritten und hat das Ganze schlichten können, ohne dabei verletzt zu werden. Ein zweiter Helfer hat sich ebenfalls dazwischen gestellt. Er wurde dabei schwer am Auge verletzt. Die Bundespolizei hat beide jetzt für ihre Zivilcourage ausgezeichnet. Die drei jugendlichen Täter sind inzwischen verurteilt.

0: Zurück aus dem Urlaub. Die Minister der Bundesregierung starten heute mit einem zweitägigen Treffen in Brandenburg in die zweite Jahreshälfte. Die Themen: bereits angestoßene und noch kommende Reformen, aber auch der Klimaschutz. Das Auto bleibt das wichtigste Verkehrsmittel bei uns in Deutschland. Mehr als 80% nutzen es mindestens einmal pro Woche. Das zeigt eine neue Forsa-Umfrage. Zu Fuß gehen liegt mit über 60% auf Platz 2. ÖPNV und Fahrrad nutzt nur jeder Fünfte regelmäßig. Gleichzeitig wächst die Elektromobilität. Jeder 11. Autobesitzer fährt rein elektrisch. Und die Bilder der vom Unwetter zerstörten Kunsteisbahn am Königssee hatten vor 5 Jahren ganz Deutschland erschüttert. Jetzt steht fest, der Wiederaufbau liegt voll im Zeitplan. Bayerns Sportminister Joachim Herrmann hat sich gestern vor Ort ein Bild von den Fortschritten gemacht. Geht alles glatt, soll die Eisbahn am 11. November feierlich wieder eröffnet werden. Pünktlich für die ersten Wettkämpfe noch in diesem Jahr. Immer gut informiert, das waren die Nachrichten für München und die Region. Jetzt der zuverlässige Verkehrsservice mit Andi Karg.
1: Servus zu euch auf die Straßen. 3:02. Auf der A8 Salzburg Richtung München dauert es 21 Minuten länger zwischen Bad Aibling und Irschenberg im Stau. Auf der A9 nach Nürnberg etwas Zeitverlust zwischen Dreikolleda und Langenbruck. Linke Spur ist blockiert nach Unfall. Achtung, Pannenfahrzeug auf der A96 nach München bei der Ausfahrt Oberpfaffenhofen. Und im Kreis Weilheim-Schongau schauen wir noch zwischen der WM10 und der WM11. Da geht gar nichts in beiden Richtungen. Da gab es einen schweren Unfall. Bitte umfahrt momentan noch weiträumig. Gute Fahrt! Achtung, heute Nachmittag die aktuellsten Blitzer in München und der Region. Danke Fabian, Jamal und auch Didi in der Riedlerstraße. Beide Richtungen Tempo 30 einhalten. Dann ein Blitzeranhänger im Landkreis Erding und zwar in Reichenkirchen Richtung Erding Tempo 50. Und Landkreis Rosenheim in Kolbermoor, Ludwig-Prager Straße aus einem roten Caddy raus. Alle Blitzer wie immer in der Arabella München App. Wenn ihr was seht, gerne melden. 4433 4433 ist unsere Nummer. Danke euch.
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1: Servus am Dienstag. Kurz nach 3. Boah, der Frühherbst streckt schon mal seine Fühler aus, oder? Und testet ein wenig an. Also ein kleines Jackerl wäre nicht schlecht heute Nachmittag. Gell? So 15, 16 Grad ist nicht berauschend. Aber keine Sorge, wir sind ja noch drin im August. Ab morgen ist dann schon wieder Sommer angesagt. Angesagt bei uns immer mehr 80er, mehr 90er. Jetzt mit Opus und gleich den Bee Gees.
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Wir spielen euch mehr 80er und mehr 90er. Arabella München mit Bonnie Tyler, Viertel nach drei. Manche Leute kaufen sich mit Mitte 30 mal richtig gutes Rennradl. Der Thomas Müller und der Mats Hummels, was anderes. Die leisten sich jetzt einfach mal einen portugiesischen Fußballclub. Estrela Amadora heißt der Erstligist, gehört jetzt mehrheitlich einer neuen Investorengruppe an, bei der die beiden Weltmeister eben mit dabei sind, zusammen mit 90% der Anteile. Wow. Die Idee dahinter, also nicht nur Geld reinstecken, sondern natürlich Kontakte, Erfahrung, Reichweite generieren. Also ein echter Promi-Umbau sozusagen mit Fußballplan. Sportlich will der Club natürlich ganz vorne mitmischen, am liebsten unter die besten 8 Teams der portugiesischen Liga kommen. Fehlt ja eigentlich nur, dass der Thomas Müller demnächst in der Vereinssitzung dann ein Mir ist an mir

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14: Das Wetter für München und die Region, das nieselt noch so ein bisschen vor sich hin, aktuell bei knapp 16 Grad am Hofgarten. Gleiches in Schäftlarn im Landkreis München und nach draußen am Flughafen. In der kommenden Nacht locker bewölkt, teilweise noch lokale leichte Schauer bei 15 bis 12 Grad. Im Arabella München Wettertrend wird es deutlich schöner. Morgen kommt viel mehr und deutlich besser die Sonne zum Zug. Am Donnerstag wird es föhnig und recht sonnig und auch heiß. Temperaturen um die 30 Grad, leichte Abkühlung schon wieder am Freitag, zum Teil kräftige Schauer und Gewitter. Soweit das Wetter, jetzt die Nachrichten um halb mit Chantal Martin.
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16: Arabella München um halb, immer gut informiert, und jetzt das Update. Eine neue Großbaustelle bremst ab sofort viele S-Bahn-Pendler bei uns aus. Wegen der Arbeiten für die zweite Stammstrecke halten ab sofort keine Züge mehr in Leim, aber nur stadteinwärts. Grund: der Bahnsteig wird in den kommenden 2 Jahren abgerissen und neu gebaut. 25 Verstöße in nur 2 Stunden hat die Münchner Polizei bei einer großen Fahrradkontrolle in Bogenhausen gestern gezählt. Am häufigsten wurden demnach Radler bei Rot erwischt. Dazu kamen Handynutzer am Lenker und Geisterradler. Fast alle Gestoppten waren außerdem ohne Helm unterwegs. Die Beamten haben den Radlern deshalb direkt vor Ort nochmal ins Gewissen geredet. Und ein großes Herz für Tiere hat die Münchner Feuerwehr bewiesen. Um eine verfangene Taube aus einem Balkonnetz zu retten, sind die Einsatzkräfte in Sendling sogar mit einer Drehleiter angerückt. Behutsam haben sie das Tier freigeschnitten und mit auf die Wache genommen. Weil die Taube alles heile überstanden hat, durfte sie von da aus auch direkt weiterfliegen. Immer gut informiert, das war das Update für München und die Region. Jetzt der zuverlässige Verkehrsservice mit Andi Karg.
17: Servus zu euch auf die Straßen, 1 Minute nach halb auf der A.

0: A8 Salzburg Richtung München, 20 Minuten länger zwischen Bad Aibling und dem Irschenberg. A9 Richtung Nürnberg, linke Spur ist blockiert nach einem Unfall zwischen Dreikolledau und Langenbruck. In Fahrtrichtung Nürnberg gibt es auch nochmal on top Stau, 4 Kilometer nämlich zwischen Manching und Ingolstadt Ost, 11 Minuten. A96 nach München, Ausfahrt Oberpfaffenhofen, Vorsicht, da steht immer noch ein Pannenfahrzeug. Auf der Westumfahrung nach Lindau, 20 Minuten zwischen Dreieckfeld-Moching und Dreieck-Allach. Und auf der A995 Richtung Kreuz Süd, 5 Kilometer zwischen Unterhaching und Sauerlach, macht 17 Minuten. Überall eine gute Fahrt.
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0: Aktuellste Blitze in München und der Region. Danke Ewald und danke auch Alex. Landkreis Pfaffenhofen in Steinkirchen bei den Birken. Dann die Alpenfeilchenstraße, Ecke Ludelstraße. Und zwar bei der Straßenbahnhaltestelle Gondrellplatz. In der Riedlerstraße wird geblitzt, beide Richtungen bei Tempo 30. Und im Landkreis Erding ein Blitzeanhänger in Reichenkirchen Richtung Erding, der blitzt bei Tempo 50. Noch mehr Blitze in der Arabella München App. Gerne melden, wenn ihr was seht. 4433 4433.
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0: Arabella München mit mehr 80ern und mehr 90ern, gleich Viertel vor vier. 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
0: Jetzt eine Runde Depeche Mode.

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14: So, es wird hier und da etwas heller. Wir sind bei 16 Grad am Isartor. Iggingen knappe 16, Landkreis Bad Tölz-Wolfratshausen. Auch bei euch draußen in Karlsfeld. Es hört so langsam auf zu regnen. Die Schauer verziehen sich an die Alpen. In der kommenden Nacht 15 bis 12 Grad. Im Arabella München Wettertrend sieht's gut aus die nächsten Tage. Morgen schon 27 Grad, am Donnerstag heiß, vorübergehend föhnig aufgeheitert und um die 30 Grad. Am Freitag nochmal ein sonniger Start, dann aber zum Teil wieder ganz kräftige Gewitter und eine leichte Abkühlung. So war das Wetter. Jetzt die Nachrichten um 16 Uhr.
15: Schönen Nachmittag. Die Nachrichten mit Chantal Martin. Zuerst das Wichtigste aus München und der Region. Nicht nur bei uns erholt sich die Wirtschaft langsam, sondern auch deutschlandweit. Das zeigt der neue Geschäftsklima-Index des Münchner IFO-Instituts. Jetzt im August ist er um gute 2 Punkte auf fast 89 gestiegen. Das wichtigste deutsche Konjunkturbarometer zeigt damit den 4. Monat in Folge nach oben. München-Reporter Thomas Thunfeld.
16: So einen deutlichen Anstieg hatten die Experten nicht erwartet. Die Zuversicht unter den Unternehmen in Deutschland hat zugenommen, freut sich auch IFO-Präsident Fuest. Entsprechend steigen offenbar die Erwartungen an künftige Geschäfte. Spürbar gestiegen ist die Stimmung laut IFO-Index zum Beispiel im verarbeitenden Gewerbe, wie Maschinenbau oder Lebensmittelproduktion, aber auch im Dienstleistungssektor, also zum Beispiel im Groß- und Einzelhandel bei Hotels und Restaurants.
15: Ein Münchner Profi fehlt dem FC Bayern beim Bundesliga-Start am Freitag gegen Stuttgart. Jamal Musiala ist nach seinen Zusammenbrüchen wohl nicht im Bayern-Kader. München-Reporter Benjamin Kühnel.
17: Bei 2 Testspielen war Musiala ja auf dem Platz zusammengebrochen. Hintergrund sind sogenannte Absorzen, mit denen der Münchner zu kämpfen hat. Eine neurologische Störung mit kurzen Bewusstseinspausen. Der FCB wusste davon schon länger. Musiala trainiert nach den Vorfällen nur individuell. Für das Auftaktspiel am Freitag wird er laut Bild nicht rechtzeitig fit. Aber am 2. Bundesligaspieltag gegen Schalke könnte Musiala demnach wieder dabei sein.
15: Europas größter Autobauer Volkswagen steckt tief in der Krise. Trotzdem sollen möglichst keine Werke geschlossen werden. Das hat VW-Chef Blume bei der ersten Betriebsversammlung zwischen den Vorständen und Angestellten heute gesagt. Er hat aber auch betont, dass Strukturen schlanker gemacht und Kosten gespart werden müssten. Für jeden dritten Jugendlichen bei uns ist der Schulstress einfach zu viel. Das hat eine aktuelle Krankenkassenumfrage ergeben. Besonders Mädchen leiden demnach unter dem Druck. Hier klagt fast jede zweite über ständige Überlastung. Bei den Jungs ist es rund ein Viertel. Erst danach folgen Streit in der Familie oder Einsamkeit als Stressfaktoren. Und nicht weit vom bayerischen Bodenseeufer entfernt hat am frühen Montag

0: Sonntagmorgen die Erde gebebt. Mit einer Stärke von 0,7 ist das Mini-Beben zwischen Radolfzell und Singen allerdings so schwach gewesen, dass es nur hochempfindliche Messgeräte erfasst haben. Für Menschen ist die Erschütterung in 17 Kilometern Tiefe laut Erdbebendienst nicht spürbar gewesen. Immer gut informiert, das waren die Nachrichten für München und die Region. Jetzt der zuverlässige Verkehrsservice mit Andi Karg.
1: Servus-Zeug auf die Straßen. 2:04 auf der A8 Salzburg Richtung München dauert es eine halbe Stunde länger im Stau zwischen Bad Aibling und Irschenberg. Die 9 nach Nürnberg eine Viertelstunde zwischen Manching und Denkendorf. Auf der Westumfahrung nach Lindau 20 Minuten zwischen Neuherberg und Dreieck-Allach. Die A995 Richtung Kreuz Süd eine Viertelstunde auch dort zwischen Unterhaching und Sauerlach. Und dann haben wir noch einen Unfall auf der West Richtung Lindau zwischen Ludwigsfeld und Tunnel Allach. Kommt überall gut durch und fahrt vorsichtig. Aktuellste Blitzer in München und der Region. Joko, vielen Dank. Heinrich-Wieland-Straße beim Getränkemarkt einwärts, die Alpenveilchenstraße Ecke Ludelstraße bei der Straßenbahnhaltestelle Gondrellplatz. Danke Benno in Pullach, die Heilmannstraße auswärts bei Tempo 30, ein Kastenwagen. Landkreis Erding, ein Anhänger in Reichenkirchen Richtung Erding bei Tempo 50. Und nochmal der Landkreis Freising am Ortseingang Eching. Von der Brücke aus Richtung Günzenhausen kommend wird beide Richtungen kontrolliert. Sven, vielen Dank. Und noch mehr Blitzer, wie immer, in der Arabella München App. Wenn ihr was seht, 4433 4433.
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1: Servus am letzten Dienstag im Monat August. So, und bald startet der letzte Schwung Urlauber in die Ferien, denn ab 1. September ist ja schon die Nebensaison bei vielen Hotels angesagt, gell? Angesagt bei uns natürlich mehr 80er, mehr 90er, die haben immer Hauptsaison. Mit ILO geht's rein und gleich Suzanne Vega für euch.
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0: Ed Sheeran für euren Nachmittag auf Arabella München. Und das ist ein richtig heißes Eisen. Sollen die Radl raus aus der Innenstadt? Seit heute Morgen laufen bei uns die Leitungen richtig heiß. Hintergrund: im italienischen Como sollen die Räder in Teilen der Stadt nämlich verboten werden. Zu gefährlich, zu eng. Und jetzt hat ein Radlfahrer auch noch den Bürgermeister umgefahren. Deswegen ab September ist dort erstmal Schluss. Wäre das jetzt auch was für uns? Was meint ihr? München will doch eigentlich eine Radlstadt sein. Judith schreibt auf Facebook: Scooter und Fahrräder in der Innenstadt zu verbieten, finde ich eine gute Idee. Bei hohem Verkehrsaufkommen können die schnell zur Gefahr werden, beziehungsweise sind auch selber sehr schnell gefährdet. Karin aus Starnberg hat sich auch bei uns gemeldet.
1: Das war samstags vorm Brandhorstmuseum. Da hatte ich ein Eis in der Hand und da kommt einer auf dem Gehweg. Es war nichts los, es war eine Einbahnstraße. Und meine Eistüte ist hingefallen und mein Herz hat geklopft bis zum Hals. Ich habe dem nachgeschrien. Die nehmen keine Rücksicht, weil sie wissen, sie sind nicht haftbar, sie sind nicht auffindbar. Die sollten auch Kennzeichen haben. Und ich glaube, dann würden sie sich auch anders benehmen.
0: Was sagt denn der Münchner Oberbürgermeister dazu? Wir fragen bei Dominik Krause nach. Sobald eine Antwort da ist, hört ihr es natürlich bei uns auf Arabella München. Well.

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12: Das Wetter für München und die Region. So, da spitzt doch schon die Sonne wieder raus. Also die Schauerwolken ziehen ab Richtung Berge. Es hat zum Regnen aufgehört. Knappe 17 Grad am Friedensengel. 16 in Mammendorf im Landkreis FFB. Knapp 17 auch in Vaterstetten. In der kommenden Nacht lockert es weiter auf bei 15 bis 12 Grad. Im Arabella München Wettertrend. Morgen schon 27 Grad in der Spitze. 30 Grad, heißester Tag der Woche am Donnerstag. Freitag nochmal ein sonniger Start, aber dann zum Teil ganz kräftige Gewitter. Soweit das Wetter. Und jetzt die Nachrichten um halb mit Chantal Martin.
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14: Arabella München um halb, immer gut informiert, und jetzt das Update. Schützend vor Münchens Polizisten stellt sich die CSU im Stadtrat. Nach der Kritik am Schwabing-Einsatz fordert die Fraktion vollen Rückhalt aus dem Rathaus. Bei dem Einsatz war ein 14-Jähriger mit einer täuschend echt aussehenden Softair-Pistole durch einen Polizeischuss verletzt worden. Die CSU warnt vor vorschnellen Vorverurteilungen und verlangt, die laufenden Ermittlungen abzuwarten. Er sprudelt wieder, der Fischbrunnen am Marienplatz. Im Juli hatte die Stadt den Betrieb ja vorübergehend gestoppt, um Trinkwasser zu sparen. Handwerker haben jetzt wassersparende Steuerungstechnik und Zeitschaltuhren eingebaut. Ab sofort läuft der Brunnen immer von 8 bis 20 Uhr. Und süßer Mini-Zuwachs im Tierpark Hellerbrunn. Mit den Kirk-Dick-Dicks ist eine der kleinsten Antilopenarten der Welt in München eingezogen. Die zierlichen Tiere sind nicht mal kniehoch und wiegen nur um die 5 Kilo. Zu sehen sind sie ab sofort direkt gegenüber der Streichelanlage am Isar-Eingang und bei uns auf Social Media. Immer gut informiert, das war das Update für München und die Region. Jetzt der zuverlässige Verkehrsservice mit Andi Karg.
12: Servus zu euch auf die Straßen. Eine Minute nach halb auf der A8 Richtung München verliert ihr 20 Minuten zwischen Bad Aibling und dem Irschenberg im Stau. Die 9 nach Nürnberg, eine Viertelstunde zwischen Manching und Denkendorf, 8 Kilometer dort. Dann auf der Westumfahrung Richtung Lindau zwischen Ludwigsfeld und Tunnel Allach, da ist die Standspur blockiert. Auf der Westumfahrung nach Lindau 20 Minuten zwischen Neuherberg und Dreieck Allach. Die A995 Richtung Kreuz Süd, auch da eine Viertelstunde zwischen Unterhaching und Sauerlach. Und auf dem Ring

0: Höhe Sendling ist die rechte Spur blockiert durch ein Pannenfahrzeug. Gute Fahrt!
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0: Aktuellste Blitzer in München und der Region. In Pullach, die Hallmannstraße auswärts, Tempo 30, ein Kastenwagen. Heinrich-Wieland-Straße beim Getränkemarkt einwärts. Die Alpenveilchenstraße, Ecke Ludelstraße bei der Straßenbahn Gondrellplatz. Dann haben wir im Landkreis Erding einen Anhänger in Reichenkirchen. Richtung Erding blitzt er bei Tempo 50. Und im Landkreis Freising, Ortseingang Eching, von der Brücke runter, aus Richtung Günzenhausen kommend. Beide Richtungen werden kontrolliert. Noch mehr Blitzer in der Arabella München App. Gerne melden, wenn ihr was seht. 4433 4433.
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mit mehr 80ern und mehr 90ern zum Feierabend. Arabella München, Status Quo. Also ich genieße das Wetter schon irgendwie ein bisschen. Statt brauner Wüste gibt es nämlich wieder Farben. Der Rasen wird langsam wieder grün. Man kann ins Auto einsteigen, auch wenn es in der Sonne mal stand. Und ich kann mich entscheiden, will ich drin oder draußen sein. Und dabei geht's nicht ums Überstehen der Hitze, gell? Allerdings, das muss ich auch sagen, fallen gerade viele Blätter von den Bäumen. Warum ist das so? Entweder sind sie verbrannt oder es ist eine Vernunftsentscheidung der Bäume, sagt der Bund Naturschutz ganz aktuell. Sie ziehen die wichtigsten Stoffe in die Triebe zurück, als wäre jetzt schon Herbst. Naja gut, das Wetter mutet ja seit gestern auch irgendwie ein bisschen an. Aber da haben wir da echt noch Zeit hin, gell? Morgen und übermorgen. 24 Grad, 30 Grad. Da genießen wir schon noch mal ein bisschen Sommer. Jetzt Kim Wilde und You Came.

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12: 17 Grad um 17 Uhr, das passt am Odeonsplatz. Auch bei euch draußen in Assling, im Landkreis Ebersberg und auch in Eichenau. In der Nacht lockert es ein bisschen auf. 15 bis 12 Grad im Arabella München Wettertrend. Die Wolken werden sich Richtung Alpen verziehen und den Weg freimachen für mehr Sonne. Morgen dann schon 27 Grad in der Spitze. Donnerstag wird ein sehr heißer Tag, um die 30 Grad, vielleicht sogar noch höher. Am Freitag sonniger Start, aber dann zum Teil kräftige Gewitter. Am Wochenende haben wir längere sonnige Phasen und nur selten Schauer und Gewitter. Soweit das Wetter und jetzt die 17 Uhr Nachrichten für euch.
13: Schönen Abend, die Nachrichten mit Chantal Martin. Zuerst das Wichtigste aus München und der Region. Druck auf die Stadt beim U-Bahn-Ausbau. Der Fahrgastverband ProBahn macht Druck für einen zweiten U-Bahn-Betriebshof in Neuperlach. München-Reporter Andi Weinhold.
14: Der bestehende Betriebshof in Fröttmanning sei völlig überlastet, was schon heute immer wieder zu Zugausfällen führe, kritisiert ProBahn. Ohne den Neubau in Neuperlach droht laut des Verbands nicht nur ein kompletter Stopp für wichtige Projekte wie die U9 oder die Verlängerung nach Freiham, es müsste sogar der reguläre U-Bahn-Takt tagsüber spürbar ausgedünnt werden. Der Fahrgastverband fordert deshalb von der Stadt, Betriebshof Nummer 2 in Neuperlach schnell umzusetzen.
13: Zivilcourage wird belohnt. Zwei Münchner sind im Januar an der Hackerbrücke bei einer Schlägerei eingeschritten und sind dafür jetzt von der Bundespolizei geehrt worden. München-Reporter Benjamin Kühnel.
15: Einer der beiden, ein 40-jähriger Bahnmitarbeiter, hat beobachtet, wie zwei Männergruppen aufeinander losgegangen sind, unter anderem auf den Gleisen. Er ist dann eingeschritten und hat das Ganze schlichten können, ohne dabei verletzt zu werden. Ein zweiter Helfer hat sich ebenfalls dazwischen gestellt. Er wurde dabei schwer am Auge verletzt. Die Bundespolizei hat beide jetzt für ihre Zivilcourage ausgezeichnet. Die drei jugendlichen Täter sind inzwischen verurteilt.
13: Mit etwas mehr Zuversicht blickt die deutsche Wirtschaft in die Zukunft. So hat sich im August der Geschäftsklimaindex des Münchner IFO-Instituts den vierten Monat in Folge etwas erholt. Um Wirtschaft und Soziales geht's heute und morgen auch bei einem Treffen der Bundesminister. Kanzler Merz hatte vorab außerdem angekündigt, dass auch der Klimaschutz großes Thema sein würde. Deutschland bleibt das Land der Autofahrerinnen und Fahrer. Mehr als 80% sind mindestens einmal die Woche mit dem Auto unterwegs, zeigt eine Befragung des TÜV-Verbands. Zweitwichtigstes Fortbewegungsmittel ist das Zu-Fuß-Gehen. Danach folgen die öffentlichen Verkehrsmittel und das Fahrrad. Und noch die gute München-Nachricht. Mehr Ökostrom aus Flusswasser soll das historische Isarwerk 1 in Thalkirchen in Zukunft liefern. Es bekommt eine neue, moderne Turbine und produziert damit über 10% mehr Energie. So viel wie für rund 700 Haushalte benötigt. Gleichzeitig werden so die denkmalgeschützten Maschinen geschont und der Fischschutz wird verbessert. Immer gut informiert, das waren die Nachrichten für München und die Region. Jetzt der zuverlässige Verkehrsservice mit Andi Karg.
12: um 2 Minuten nach 5. Servus zu euch auf die Straßen auf der A4.

0: 90 zwischen Kreuz Ost und Feldkirchen Ost. Achtung, ein Warndreieck auf der Fahrbahn. Dann die A94 nach Passau zwischen Parsdorf und Markt Schwaben, Pannenfahrzeug. A96 nach München zwischen Inning am Ammersee und Tunnel Etterschlag, ein defekter LKW. Achtung, da liegen auch viele Reifenteile. Westumfahrung nach Lindau, ein Unfall zwischen Ludwigsfeld und Tunnel Allach. Deswegen gibt es auch Stau, aktuell 8 Kilometer, 20 Minuten macht das. A995 Richtung Kreuz Süd, auch hier 20 Minuten zwischen Unterhaching und Sauerlach. Und auf dem Ring in Höhe Sendling ein Pannenfahrzeug, das steht auf der rechten Spur. Ich wünsche euch überall eine gute Fahrt. Aktuellste Blitze in München und der Region. Jan, vielen Dank. Albert Rosser auf der Straße bei Tempo 30 Richtung Harras aus einem Kastenwagen raus. In Pullach die Heilmannstraße auswärts, auch da Tempo 30 ein Kastenwagen. Im Landkreis Erding Maria Thalheim bei der Bushaltestelle. Alexander, vielen Dank. Landkreis Freising die Westumfahrung von Moosburg bei der Pferdekoppel. Da ist 70 erlaubt. Und auf der A96 nach Lindau Höhe Kreuz Südwest aufpassen vor Germering. Michael, danke für die Info. Noch mehr 4433 4433 und alle Blitzer für euch in der kostenlosen Arabella München App.
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0: Sehr herzlich willkommen, Andi Karg für euch im Studio. Mit mehr 80ern und mehr 90ern geht's jetzt Vollgas rein in diese Stunde. Das bringe ich euch gleich mit, nämlich U2. Oder auch Bob Marley. Schauen wir mal, ob wir die Sonne noch ein bisschen locken können zum Feierabend. Und locken werden wir jetzt Tina Turner. Rein geht's mit den kultigen 80ern in neuen Feierabend. What you get is what you see.
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Luis Capaldi. Das ist euer Feierabend auf Arabella München um 16:45. Da hat einer den Spieß mal ganz lässig umgedreht und einen Trickbetrug verhindern können. Das ist die Story. Ein 61-Jähriger aus Harlaching hatte einen vermeintlichen Kripo-Beamten am Telefon, der ihm irgendwas von ungewöhnlichen Banküberweisungen vorgegaukelt hat und natürlich zur Sicherheit seine Wertgegenstände abholen wolle. Der Mann hat den Schockanruf aber durchschaut und sogar noch eins draufgesetzt. Er hat den Betrügern vorgespielt, dass er reich sei und 1 Million Euro mal so zu Hause habe. Und als der angebliche Polizist dann an der Haustür stand und die Abholung vollziehen wollte, ja, da warteten statt der Kohle die echten Beamten. Festgenommen wurden am Ende gleich 3 Verdächtige, der jüngste übrigens gerade mal 16 Jahre. Saublöd gelaufen, würde ich sagen, gell? Also am Telefon nie unter Druck setzen lassen, keine Wertsachen übergeben und im Zweifel bitte bei der echten Polizei anrufen. Mehr 80er, mehr 90er, jetzt mit U2 für euch.

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10: Das Wetter für München und die Region. Also die Schauer haben aufgehört, aber es sind noch Wolken über München und der Region. Die verziehen sich langsam Richtung Berge, machen dann den Weg frei morgen für die Sonne. Aktuell 17 Grad am Romanplatz, Utting am Ammersee, im Landkreis Landsberg am Lech bei 16, Kirchheim knappe 17 Grad. In der Nacht gehen wir runter auf 15 bis 12 im Schnitt. Morgen, Sommer ist wieder da, 27 Grad in der Spitze. Donnerstag wird heiß, um die 30 Grad. Freitag, da man sonnigen Start, dann zum Teil kräftige Gewitter. Soweit das Wetter und jetzt die Nachrichten um halb mit Chantal Martin.
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12: Arabella München um halb, immer gut informiert und jetzt das Update. Eine neue Großbaustelle bremst ab sofort viele S-Bahn-Pendler bei uns aus. Wegen der Arbeiten für die zweite Stammstrecke halten ab sofort keine Züge mehr in Leim, aber nur stadteinwärts. Grund: Der Bahnsteig wird in den kommenden 2 Jahren abgerissen und neu gebaut. 25 Verstöße in nur 2 Stunden hat die Münchner Polizei bei einer großen Fahrradkontrolle in Bogenhausen gestern gezählt. Am häufigsten wurden demnach Radler bei Rot erwischt. Dazu kamen Handynutzer am Lenker und Geisterradler. Fast alle Gestoppten waren außerdem ohne Helm unterwegs. Die Beamten haben den Radlern deshalb direkt vor Ort nochmal ins Gewissen geredet. Und ein großes Herz für Tiere hat die Münchner Feuerwehr bewiesen. Um eine verfangene Taube aus einem Balkonnetz zu retten, sind die Einsatzkräfte in Sendling sogar mit einer Drehleiter angerückt. Behutsam haben sie das Tier freigeschnitten und mit auf die Wache genommen. Weil die Taube alles heile überstanden hat, durfte sie von da aus auch direkt weiterfliegen. Immer gut informiert, das war das Update für München und die Region. Jetzt der zuverlässige Verkehrsservice mit Andi Karg.
10: Um 1:01, Servus zu euch auf die Straßen. Auf der A96 nach München zwischen Inning am Ammersee und Tunnel Etterschlag defekter LKW. Immer noch viele Reifenteile. Da verliert ihr auch Zeit im Stau. 2 Kilometer die Staulänge und 20 Minuten dauert's. A94 nach Passau, auch hier etwas Zeitverlust. Ein Pannenfahrzeug steht zwischen Parsdorf und Marktschwaben. Die Westumfahrung nach Lindau, ein Unfall. Da haben wir Stau zwischen Ludwigsfeld und Tunnel Allach. Da verliert ihr um die 12 Minuten. Auf den A995 Richtung Kreuz Süd, da dauert's 20 Minuten länger zwischen Unterhaching und Sauerlach. Auf dem Ringhöhe Sendling, rechte Spur blockiert durch ein Pannenfahrzeug. Und dann gibt's aktuell eine Sperre beidseitig auf der Knorrstraße zwischen der Königsteinstraße und der Illungshofstraße. Da sind auch die Rettungsfahrzeuge momentan im Einsatz. Ich wünsche euch überall eine gute Fahrt.
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10: Aktuellste Feierabendblitze in München und der Region. Petro, vielen Dank. In Hadern die Guardini-Straße bei Tempo 30. Albert-Rosshaupter-Straße, auch das, eine 30er-Zone Richtung Harras. In Pasing die Offenbachstraße Richtung Verdistraße, auch hier Tempo 30 beachten. Antonio, vielen Dank. Und auf der A96 nach Lindau, Höhe Kreuz Südwest, kurz vor Germering. Noch mehr Blitze in der Arabella München App und gerne melden, wenn ihr was seht. 4433 4433.
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mit mehr 80ern und mehr 90ern in den Feierabend. Arabella München für euch mit den Pointer Sisters. Es wird gleich 5:45 und am Rathaus läuft's wieder. Genau genommen davor. Der Fischbrunnen ist nämlich wieder Gott sei Dank in Betrieb gegangen. Ab sofort fließt dort wieder das Wasser. Es sprudelt aber nur noch von 8 bis 20 Uhr, gell? Ja, die Stadt muss halt Wasser sparen. Möglich macht's jetzt eine ganz neue Zeitschaltuhr und 30 weitere Brunnen sollen folgen. Ja, mal zum Glück, gell? Was wäre München ohne gescheiten Fischbrunnen? Da trifft sich doch wirklich jeder, der verabredet ist. Wir haben jetzt eine Verabredung mit Alan Parsons Project.

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3: 17 Grad zum Feierabend aktuell an der Münchner Freiheit. Steinhöring, knappe 17, Landkreis Ebersberg, auch bei euch draußen in Starnberg. Es lockert mehr und mehr auf in der Nacht. 15 bis 12 Grad im Arabella München Wettertrend. Die Wolken verziehen sich gänzlich an die Alpen und machen den Weg frei für immer mehr Sonne. 25 bis 27 Grad morgen. Donnerstag wird ein richtig krass heißer Tag. 30 Grad, vielleicht sogar noch mehr. Viel Föhn und viel Sonnenschein. Am Freitag nochmal ein sonniger Start, dann aber zum Teil wieder Schauer und Gewitter mit etwas Abkühlung. Soweit das Wetter und jetzt die 18 Uhr Nachrichten für euch.
6: Schönen Abend, die Nachrichten mit Chantal Martin. Zuerst das Wichtigste aus München und der Region. Nicht nur bei uns erholt sich die Wirtschaft langsam, sondern auch deutschlandweit. Das zeigt der neue Geschäftsklimaindex des Münchner IFO-Instituts. Jetzt im August ist er um gute 2 Punkte auf fast 89 gestiegen. Das wichtigste deutsche Konjunkturbarometer zeigt damit den 4. Monat in Folge nach oben. München-Reporter Thomas Thunfeld.
7: So einen deutlichen Anstieg hatten die Experten nicht erwartet. Die Zuversicht unter den Unternehmen in Deutschland hat zugenommen, freut sich auch IFO-Präsident Fuest. Entsprechend steigen offenbar die Erwartungen an künftige Geschäfte. Spürbar gestiegen ist die Stimmung laut IFO-Index zum Beispiel im verarbeitenden Gewerbe, wie Maschinenbau oder Lebensmittelproduktion, aber auch im Dienstleistungssektor, also zum Beispiel im Groß- und Einzelhandel bei Hotels und Restaurants.
6: Störungen, Baustellen, Unwetter. Das sind die häufigsten Gründe, warum Züge ausfallen. Bei der Bahn ist es jeder 12. Fernzug. München-Reporter Sebastian Impikhofen.
8: Das zeigen Zahlen fürs erste Halbjahr aus dem Bundesverkehrsministerium. Knappe 59% der Fernzüge waren demnach pünktlich. Oft sind kaputte Züge der Grund dafür. Gegen diesen Vorwurf wehrt sich die Bahn aber. Die technischen Störungen auf den Schienen sind in den vergangenen 7 Jahren um die Hälfte zurückgegangen, heißt es in einer Mitteilung der Bahn. Ein Grünen-Abgeordneter hat der Bahn vorgeworfen, in dieser Richtung zu wenig zu tun.
6: Europas größter Autobauer Volkswagen steckt tief in der Krise. Trotzdem sollen möglichst keine Werke geschlossen werden. Das hat VW-Chef Blume bei der ersten Betriebsversammlung zwischen den Vorständen und Angestellten heute gesagt. Er hat aber auch betont, dass Strukturen schlanker gemacht und Kosten gespart werden müssten. Für jeden dritten Jugendlichen bei uns ist der Schulstress einfach zu viel. Das hat eine aktuelle Krankenkassenumfrage ergeben. Besonders Mädchen leiden demnach unter dem Druck. Hier klagt fast jede zweite über ständige Überlastung. Bei den Jungs ist es rund ein Viertel. Erst danach folgen Streit in der Familie oder Einsamkeit als Stressfaktoren. Und die Bilder der vom Unwetter zerstörten Kunsteisbahn am Königssee hatten vor 5 Jahren ganz Deutschland erschüttert. Jetzt steht fest, der Wiederaufbau liegt voll im Zeitplan. Bayerns Sportminister Joachim Herrmann hat sich gestern vor Ort ein Bild von den Fortschritten gemacht. Geht alles glatt, soll die Eisbahn am 11. November feierlich wieder eröffnet werden. Pünktlich für die ersten Wettkämpfe noch in diesem Jahr. Immer gut informiert, das waren die Nachrichten für München und die Region. Jetzt der zuverlässige Verkehrsservice mit Andi Karg.
3: Ein Servus auf die Straßen zu euch um 6:02 auf der A92 Deggendorf Richtung München beim Kreuz Neufahren, direkt bei der Überleitung zur A9 nach Nürnberg, eine Schaufel auf der Fahrbahn. Achtung, ein Pannenfahrzeug auf der A96 nach München zwischen Windach und Greifenberg. Auf der Westumfahrung nach Lindau dauert es 11 Minuten länger zwischen Neuherberg und Dreigallach. Außerdem zwischen Kreuz West und Tunnel Aubing ein Unfall direkt im Tunnel, bitte Vorsicht. A995 Richtung Kreuz Süd, auch da eine knappe Viertelstunde länger einplanen zwischen Unterhaching und Sauerlach. Straße zwischen der Königsteinstraße und der Illungshofstraße in beiden Richtungen gesperrt nach einem schweren Unfall. Und dann haben wir noch den Ring zwischen Trappentreutunnel und Sendling. Hier ist die linke Spur blockiert, auch hier hat es leider gekracht. Fahrt vorsichtig und kommt gut an. Aktuellste Blitzer jetzt in München und der Region in Hadern, die Guardini-Straße, Tempo 30, Albert-Ross-Haupter-Straße, auch das 30er-Zone.

0: Richtung Harras aus einem Kastenwagen. In Pasing die Offenbachstraße Richtung Verdistraße, Tempo 30 beachten und auf der A96 nach Lindau in Höhe Kreuz Südwest vor Germering. Alle Blitzer wie immer für euch in der Arabella München App und gerne melden, wenn ihr was seht. 4433, 4433 ist unsere Nummer.
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0: Andi Karg im Studio. Toll, dass ihr da seid, kurz nach 18 Uhr am Dienstag. Wir liefern auch jetzt wieder mehr 80er und mehr 90er und gehen jetzt ins Jahr 87. Kultmusik von Michael Jackson, der King of Pop, damals auf seinem Höhepunkt seiner Schaffenszeit. Zusammen mit Kultgitarrist Steve Stevens und das Meisterwerk Dirty Diana. Gefolgt von Duran Duran und Ordinary World.
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mit mehr 80ern und mehr 90ern. Rein in den Feierabend am Dienstag auf Arabella München. Bruce Springsteen, 6:15. Moment einmal, in dem Taxi, das da drüben an der roten Ampel steht, da fehlt ja der Fahrer. Ja, so oder so ähnlich könnte es in den kommenden Wochen ablaufen. Da werdet ihr wahrscheinlich zweimal hinschauen müssen, wenn plötzlich ein Taxi ohne Fahrer am Lenkrad vorfährt. Die Google-Schwester Waymo will Ende des Jahres hier in München mit autonomen Taxis für die Öffentlichkeit starten. Und die ersten Testautos, die kommen in den nächsten Wochen auf die Straße. Da wird am Anfang noch Fachpersonal dabei sein, aber das Ziel ist klar, ein Auto, das euch später ganz allein durch München fährt. Also vom Hauptbahnhof vielleicht raus nach Berg am Laim. In den USA sind die Wagen laut Unternehmen schon mehr als 350 Millionen Kilometer unterwegs gewesen und sollen deutlich sicherer fahren als wir Menschen. Also ich bin sehr gespannt, vor allem ob das Robotaxi dann auch meinen Lieblingsschleichweg kennt, gell? Da will ich genau hinschauen.

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2: Das Wetter für München und die Region, knapp über 17 Grad am Elisabethplatz, Eiting bei 17, im Landkreis Erding-Tutzing auch. In der kommenden Nacht haben wir einen aufgelockerten Himmel bei 15 bis 12 Grad, im Arabella München Wettertrend 25 bis 27 Grad. Morgen ist der Sommer wieder da in München und der Region. An den Alpen gibt es noch vereinzelt Schauer. Donnerstag wird überall heiß und vorübergehend sehr föhnig mit viel Sonnenschein, um die 30 Grad. Freitag gibt es noch einen sonnigen Start, dann zum Teil kräftige Gewitter mit einer leichten Abkühlung. Soweit das Wetter, jetzt die Nachricht. Um halb mit Chantal Martin.
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4: Arabella München um halb, immer gut informiert, und jetzt das Update. Schützend vor Münchens Polizisten stellt sich die CSU im Stadtrat. Nach der Kritik am Schwabing-Einsatz fordert die Fraktion vollen Rückhalt aus dem Rathaus. Bei dem Einsatz war ein 14-Jähriger mit einer täuschend echt aussehenden Softair-Pistole durch einen Polizeischuss verletzt worden. Die CSU warnt vor vorschnellen Vorverurteilungen und verlangt, die laufenden Ermittlungen abzuwarten. Er sprudelt wieder, der Fischbrunnen am Marienplatz. Im Juli hatte die Stadt den Betrieb ja vorübergehend gestoppt, um Trinkwasser zu sparen. Handwerker haben jetzt wassersparende Steuerungstechnik und Zeitschaltuhren eingebaut. Ab sofort läuft der Brunnen immer von 8 bis 20 Uhr. Und süßer Mini-Zuwachs im Tierpark Hellerbrunn. Mit den Kirk-Dick-Dicks ist eine der kleinsten Antilopenarten der Welt in München eingezogen. Die zierlichen Tiere sind nicht mal kniehoch und wiegen nur um die 5 Kilo. Zu sehen sind sie ab sofort direkt gegenüber der Streichelanlage am Isar-Eingang und bei uns auf Social Media. Immer gut informiert, das war das Update für München und die Region. Jetzt der zuverlässige Verkehrsservice mit Andi Karg.
2: Danke, Chantal. Eine Minute nach halb und Servus zu euch auf die Straßen. Achtung auf der A8 Salzburg Richtung München. Personen auf der Fahrbahn nach einem Unfall zwischen Bad Reichenhall und Anger. Dann haben wir weiter zwischen dem Grenzübergang Bad Reichenhall und Anger 5 Kilometer Stau. Dadurch 22 Minuten verliert ihr. Die Westumfahrung nach Lindau zwischen Ludwigsfeld und Dreieck-Allach eine ungesicherte Unfallstelle. Außerdem zwischen Kreuz West und Tunnel Aubing ein Unfall im Tunnel. Deswegen gibt es auch Stau, 7 Kilometer sehe ich hier gerade, Zeitverlust um die 37 Minuten. A96 nach München, auch da hat es gekracht zwischen Germering Süd und Dreieck Südwest. Und die Knorrstraße, immer noch Sperre zwischen der Königstein und der Illungshofer Straße nach einem Unfall. Wünsche euch überall eine gute Fahrt ans Ziel.
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2: Das sind die aktuellsten Blitze in München und der Region auf der Isartalstraße, kurz vorm Röckelplatz. Beide Richtungen werden bei Tempo 30 gecheckt. In Hadern die Guardini-Straße, auch da Tempo 30. Säbener Straße auswärts Richtung Nauplierstraße ein Caddy, auch das eine 30er-Zone. Charlie, vielen Dank. In Pasing die Offenbachstraße Richtung Verdi-Straße, na klar, Tempo 30. Und A96 nach Lindau in Höhe Kreuz Südwest vor Germering aufpassen. Noch mehr Blitze in der Arabella München-App. Unsere Nummer für mehr 4433 4433.
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Der Tiger, Tom Jones für euren Feierabend auf Arabella München. Gleich 7:15. Ja, das Auto bleibt das wichtigste Verkehrsmittel in Deutschland, habe ich gelesen. Mehr als 80% von uns nutzen es mindestens einmal pro Woche. Zeigt aktuell eine Forsa-Umfrage. Zu Fuß gehen liegt mit über 60% auf Platz 2. ÖPNV und Fahrrad nutzt nur jeder Fünfte regelmäßig. Gleichzeitig wächst aber die Elektromobilität. Jeder 11. Autobesitzer fährt nämlich rein elektrisch. Nö, gut. Morgen und übermorgen schaut es vom Wetter her richtig gut aus. Vielleicht mal wieder eine kleine Radl-Session einlegen, oder? Ich wünsche euch jetzt einen wunderschönen Feierabend. Sag Servus, habe die Ehre. Bis morgen, euer Andy Karg mit Diana Ross jetzt.

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2: Ja, zum Feierabend lässt der Regen ein bisschen nach. Wir haben 17 Grad am Siegestor, 17 meldet Taufkirchen, 16 bei euch in Riederau, im Landkreis Landsberg, am Lech, am Ammersee. Ansonsten am Abend, in der Nacht noch einzelne wenige Schauer unterwegs, örtlich ein paar Nebelfelder dazu. Dann ist der Herbst nahezu perfekt. 15 bis 12 Grad, so sind die Werte in der Nacht. Morgen gibt es dann anfangs, besonders in Alpennähe, noch einzelne Schauer und Gewitter, abseits davon da wechseln sich dann Wolken und immer mehr Sonne ab. Die Werte gehen aber nochmal rauf, 25 bis 27 Grad. Der Arabella München Wettertrend am Donnerstag heiß, 30 Grad in etwa. Vorübergehend föhnig mit viel Sonnenschein. Am Freitag dann nach einem sonnigen Start zum Teil kräftige Gewitter und auch am Wochenende längere sonnige Phasen. Nur selten Schauer und Gewitter. Die Temperaturen gehen allerdings dann wieder ein wenig zurück. Soweit das Wetter und jetzt die Arabella München Nachrichten.
5: Es ist 19 Uhr. Ich bin Helen Martin. Jeder fünfte Hausbesitzer in Deutschland hat Angst, sein Zuhause zu verlieren. Im Osten sogar jeder vierte. Das zeigt eine neue Forsa-Umfrage, über die die Bild berichtet. Grund sind teurere Kredite und hohe Nebenkosten. Vor allem Haushalte mit wenig Einkommen bangen um ihr Eigentum und die Angst wächst laut der Umfrage weiter. Bundeskanzler Merz hat sich am Rande der Kabinettsklausur zum Drohnenvorfall am Leipziger Flughafen geäußert. Die Bundesregierung werde sich demnächst äußern, was sie über die möglichen Urheber der Sprengstoffdrohne weiß. Mehr dazu von Thomas Bremser.
6: Anfang des Monats taucht abends eine mit Sprengstoff beladene Drohne am Flughafen auf und wird entschärft. Nach Informationen des Spiegel entdecken die Ermittler mindestens eine weitere Drohne und militärischen Sprengstoff. Für viele Experten führt die Spur nach Russland. Offiziell will sich die Regierung dazu aber noch nicht äußern. Die Bundesregierung stärkt den Schutz vor Drohnen aber etwa mit einem eigenen Drohnenzentrum.
5: Ungefähr 5 Monate ist es her, dass in Bayreuth 2 Regionalzüge im Hauptbahnhof zusammengestoßen sind. 6 Menschen wurden verletzt. Jetzt hat die Staatsanwaltschaft einen Lokführer angeklagt. Dem 65-Jährigen werden vorsätzlicher gefährlicher Eingriff in den Bahnverkehr und fahrlässige Körperverletzung vorgeworfen. Er soll mehrere Signale missachtet haben. Egal ob bei der Wohnungssuche, im Job oder auf der Straße. Menschen mit Behinderung werden im Alltag mehr diskriminiert als andere. Laut einer Umfrage der Aktion Mensch wurden fast 6 von 10 Menschen mit Behinderung in den letzten 5 Jahren unfair behandelt. Viele Betroffene ziehen sich zurück und wissen nicht, wo sie Hilfe bekommen. Die Aktion Mensch fordert deshalb mehr Beratungsstellen. Welcher deutsche Film geht ins Rennen um die berühmten Oscars? Das steht jetzt fest. Es ist der Film Every Time von der österreichischen Regisseurin Sandra Wollner. Das hat German Films, die Auslandsvertretung des deutschen Films, bekannt gegeben. Ob der Film dann aber auch wirklich nominiert wird, entscheidet sich im Januar nächstes Jahr.
2: So, 19 Uhr gleich, 3 Minuten. Schauen wir mal auf die Straßen. Der zuverlässige Verkehrsservice für München und die Region. Da haben wir erstmal die Gefahrenmeldungen. Die B11A Wolfratshausen-Münzing. Zwischen B11 Wolfratshausen, A95 Wolfratshausen in beiden Richtungen. Personen auf der Fahrbahn bitte aufpassen. 8 zwischen Ausfahrt Raststätte Holzkirchen Nord und Auffahrt B318 Holzkirchen. Hier eine ungesicherte Unfallstelle. Weiter A99 West Richtung Lindau. Zwischen dem Kreuz West Tunnel Aubing. Ein Unfall im Tunnel. Standspur blockiert. A96 Lindau Richtung München zwischen Germering Süd und Dreieck Südwest die Standspur blockiert. Hier hat sich ein Unfall ereignet. Dann die A8 München Richtung Salzburg zwischen Rohrdorf und Bernau linke Spur blockiert. Wegen Mäharbeiten bis morgen früh um 2 bitte aufpassen. Hier sind Arbeiter auf der Fahrbahn unterwegs. Die aktuellsten Blitzer München und der Region. Stadtgebiet Isartalstraße kurz vorm Röckelplatz beidseitig. Tempo 30 ist hier erlaubt. Stadtgebiet in Hadern in der Guardini-Straße bei Tempo 30, stadtauswärts selber in der Straße Richtung Nauplier Straße aus einem Caddy bei Tempo 30, auswärts in Pasing Offenbachstraße Richtung Verdi-Straße bei Tempo 30 und A96 Richtung Lindau,

0: Kreuz Südwest, kurz vor Kärmering. Und für mehr Blitzer München 4433 4433. Telefon gerne, aber auch per WhatsApp.
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0: Ja, jede Menge Kult 80er, 90er genießen könnt ihr immer hier auf Arabella München, weil wir die meisten davon spielen. So auch jetzt wieder mit diesem Song hier. Kennt ihr alle. ABC, Mariah Carey mit am Start und Matt Kong.

Arabella München, Matt Kong und Ray Dalton, Don't Worry, um 7:15. So, schauen wir mal auf die Zugspitze, Deutschlands höchsten Berg. Ja, die ist bekannt, beliebt und auch auf der einen Seite spektakulär, aber oben schaut es ehrlich gesagt aus wie Sau. Also kann doch ehrlich nicht sein, dass die Leute Zeit für ein Video oben haben, aber ihren Müll nicht mit runternehmen können. Die Zugspitzbahn, die hat jetzt wirklich nun auf ihrem Social Media Accounts Alarm geschlagen. 120 Liter Müll auf 2962 Metern nach nur einer Nacht. Also der Müll, der kommt nicht von alleine hoch und er läuft auch nicht von alleine wieder runter, heißt es offiziell in diesem Post, und ein hochroter flugender Emoji dazu. Hunderte Kommentare gab es natürlich, viel Zustimmung. Einer schreibt also echt, Leute, das ist keine Frage von Zeit, sondern von Anstand. Also ehrlich gesagt, ganz meiner Meinung. Wer Müll in der Natur liegen lässt, vor allem wenn er aufgeht auf dem Berg, das ist halt einfach nur ein Volldepp. Und das ist schon schlimm nur, ehrlich gesagt. Das sind REO Speedwagon, Can't Fight This Feeling, Jennifer Page mit am Start und

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1: Es ist gleich 19.30 Uhr, das Wetter für München und die ganze Region. Zum Feierabend lässt der Regen nach, die Wolken lockern ein wenig auf. Schauen wir uns mal die Werte an. Knappe 18 Grad aktuell am Ostbahnhof, 16 meldet Solling, 16 bei euch auch in Wolfratshausen. Ansonsten sind am Abend und auch in der Nacht noch einzelne Schauer dabei, örtlich ein paar Nebelfelder. In der Früh die Temperaturen gehen runter, 15 bis 12 Grad. Morgen anfangs, besonders in Alpenhöhe, noch einzelne Schauer und Gewitter. Abseits davon wechseln sich Wolken und Sonne ab. Die Höchstwerte dann schon mal 25 bis 27 Grad. Der Arabella München Wettertrend. Am Donnerstag wird es heiß, nochmal mit 30 Grad etwa. Vorübergehend föhnig mit viel Sonnenschein. Am Freitag dann nach sonnigem Start zum Teil kräftige Gewitter dabei. Am Wochenende dann ein Mix aus sonnigen Phasen, selten Schauer und Gewitter. Die Temperaturen gehen allerdings zum Wochenende ein wenig zurück.
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1: Um 19.30 Uhr der zuverlässige Verkehrsservice für München und die Region mit abnehmender Tendenz. Das heißt, zwei Meldungen haben wir noch. Einmal eine Gefahrenmeldung betreffend die A8 zwischen Ausfahrt Rastatt Holzkirchen Nord und der B318, so muss sie heißen. Unfall, Bergungsarbeiten hier. Die Feuerwehr regelt derzeit hier den Verkehr. Bitte aufpassen, Personen auf der Fahrbahn. Und die A8 München Richtung Salzburg zwischen Rohrdorf und Bernau, linke Spur blockiert durch Mehrarbeiten. Da sind Arbeiter auf der Fahrbahn unterwegs. Bitte aufpassen. Auch hier bis morgen früh um 2. Die aktuellsten Blitzer in München und der Region sind unterwegs. Die Polizei lasert gerade in Markt Indersdorf auf der Maroldstraße, Höhe der Tankstelle vom Krankenhaus kommend, in der 30er-Zone. Danke, Christoph. Dann Stadtgebiet Isertalstraße, kurz vorm Röckelplatz, beidseitig bei Tempo 30. Nochmal Stadtgebiet in Harden in der Guardini-Straße bei Tempo 30. Auswärts Säbener Straße Richtung Nauplier Straße aus einem Caddy bei Tempo 30. Auswärts in Pasing, offenbar Straße Richtung Verdi-Straße bei Tempo 30 und A96 Richtung Lindauhöhe, Kreuz Südwest vor Germering. Und für mehr Blitzer, München 4433 4433, Telefon gerne, aber auch per WhatsApp.
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0: Madonna La Isla Bonita. Wir träumen ein wenig vom Urlaub.
1: Viele sind ja noch im Urlaub, sind ja noch 2,5 Wochen Sommerferien, obwohl es momentan jetzt gerade mal nicht so ausschaut draußen. So, ein bisschen ist auch noch hin bis zur Wiesn. Ich habe vorher mal geschaut, 24 Tage sind es noch genau. Die Stimmung ist aber ehrlich gesagt schon da. 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

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Rick Astley jetzt am Start. Dazu habe ich Pink und die Rolling Stones. 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
1: Ja, am Abend lässt der Regen nach, die Wolken lockern, vor allem westlich der Isar ein bisschen auf. Die Werte 17 Grad am Prinzregentenplatz. 15 meldet der Willi in Moosburg, 15 meldet die Marie in Altomünster im Landkreis Dachau. Ansonsten sind am Abend und auch in der Nacht noch einzelne Schauer möglich. Örtlich ein paar Nebelfelder dazu in der zweiten Nachthälfte. Die Temperaturen sinken dann auf 15 bis 12 Grad. Morgen Mittwoch, anfangs besonders in Alpennähe noch einzelne Schauer und Gewitter. Die können sich ein bisschen ziehen. Abseits davon wechseln sich aber Wolken und immer mehr Sonne ab. Und dann geht es auch wieder rauf mit dem Thermometer auf 25 bis 27 Grad. Der Arabella München Wettertrend am Donnerstag heiß, vorübergehend föhnig mit viel Sonnenschein. Da sind locker 30 Grad möglich. Am Freitag folgen aber schon wieder nach sonnigem Start zum Teil kräftige Gewitter. Und auch am Wochenende dann längere sonnige Phasen, nur selten Schauer und Gewitter. Die Temperaturen gehen dann aber auch wieder ein wenig zurück. Soweit das Wetter und jetzt die Arabella München. München Nachrichten um 20 Uhr.
2: Es ist 20 Uhr. Ich bin Helen Martin. Deutschland hat das Zeug dazu, bei künstlicher Intelligenz aufzuholen, meint zumindest Bundesdigitalminister Wildberger. Am Rande der Kabinettsklausur hat der CDU-Politiker gesagt, dass die USA und China im Bereich KI zwar weit voraus seien, er sieht aber vor allem bei KI in der Industrie eine Chance für eine globale Spitzenposition. Laut Wildberger soll deshalb die Leistungsfähigkeit von Rechenzentren schneller ausgebaut werden. In der VW-Zentrale in Wolfsburg hat eine Serie von Betriebsversammlungen begonnen. Die Belegschaft fordert vom Vorstand Antworten zu angekündigten Sparmaßnahmen. Zehntausende Stellen und 4 Werke sollen in Gefahr sein. Tine Klimach berichtet.
3: Volkswagen fährt im Krisenmodus. Die gesamte Autoindustrie stehe unter enormem Druck, sagte Vorstandschef Oliver Blume in der Wolfsburger Konzernzentrale. Es gehe nun darum, Kosten zu senken. Es sollen konzernweit 50.000 Stellen in Deutschland abgebaut werden. Auch von Werksschließungen ist die Rede. Niedersachsens Ministerpräsident Olaf Lies sagte zuletzt, dass das keine Option sei. Das Land Niedersachsen hält 20% der Stimmrechte bei VW.
2: Kanada hat auf die von den USA verhängten neuen Zölle reagiert, und zwar mit Gegenzöllen. Der kanadische Finanzminister hat mitgeteilt, dass für die Einfuhr mehrerer US-Waren Abgaben von bis zu 50% erhoben werden. Dabei geht es zum Beispiel um Stahl, Molkereiprodukte und Haushaltsgeräte. Zuvor waren Handelsgespräche zwischen beiden Ländern gescheitert. Deshalb hat der US-Präsident Trump Zölle von bis zu 50% auf kanadische Produkte verhängt. Die Gaming-Welt schaut wieder nach Köln, denn da startet jetzt die Gamescom, die weltweit größte Messe für Computer- und Videospiele. Bei der Opening Night, wie das Ganze heute Abend heißt, werden neue Spiele angekündigt und es gibt Trailer. Morgen können dann auch Besucherinnen und Besucher auf die Messe. Ein Kunde beschwert sich, weil sein halber Brotlaib zu leicht ist. Die Folge? Die Bäckerei, in der er sein Brot gekauft hat, legt sich für 15.000 Euro eine Präzisionswaage zu. Genau so ist es im oberbayerischen Pfaffenhofen an der Ilm passiert. Der Kunde hatte sich so sehr beschwert, dass irgendwann die Behörden in der Bäckerei standen und gesagt haben, halbe Brote dürfen nicht ohne exaktes Wiegen verkauft werden.
1: 20:03 Uhr, das Ganze wegen 10 Gramm. Hobby. Mitkriegt zufällig. Der zuverlässige Verkehrsservice für München und die Region. Da ist auch nicht viel los. A9 Nürnberg-München zwischen Pfaffenhofen-Allershausen in beiden Richtungen. Rehe auf der Fahrbahn. Dann die A8 München Richtung Salzburg zwischen Rohrdorf-Bernau. Linke Spur blockiert. Mehrarbeiten bis morgen früh um 2. Dann ist noch die A99 Nord Richtung Süd gerade aufgeploppt. Einfahrt Aschheim-Ismaning. Ein Unfall. Bitte aufpassen. Person auf der Fahrbahn. Und schnell rüber zur A995 Kreuz München Süd Richtung München zwischen München Süd und Sauerlach, dichter Verkehr, Zeitverlust 10 Minuten. Die aktuellsten Blitzer in München und der Region. Die Polizei, die lasert gerade in Markt Indersdorf, Marolstraße, Höhe der Tanke vom Krankenhaus. In der 30er-Zone, dann Stadtgebiet Isartalstraße, kurz vom Bröckelplatz, beidseitig auch 30er-Zone. Stadtgebiet Hadern, Guardini-Straße bei Tempo 30, auswärts Säbener Straße Richtung Nauplia Straße aus einem Caddy bei Tempo 30. Und stadtauswärts in Pasing, Offenbachstraße in Richtung Verdi-Straße bei Tempo 30. Und für mehr Blitzer, München 443-4433 Telefon oder auch gerne per WhatsApp.
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1: Ja, dann machen wir es uns jetzt kuschelig. Das Wetter ist ja eigentlich perfekt dazu. Kurz nach 8, so langsam dämmert es. Die Tage werden langsam wieder kürzer. Sonnenuntergang übrigens heute um 20.13 Uhr. Ja, leider in knapp 2 Wochen wird es sogar schon mal eine halbe Stunde früher dunkel. Heißt also jetzt nochmal den Abend vielleicht draußen genießen. Jetzt

nur bedingt heiß, aber morgen oder übermorgen, da kriegen wir wieder 30 Grad. Also schön entspannt ist auf jeden Fall das Wetter dann auch. Am Donnerstag, glaube ich, 30 Grad sogar wieder. Also, ideale Voraussetzungen. Dazu, mir 80er, mir 90er, den richtigen Sound zum Kuscheln habe ich jetzt von Champagne.

der 80er, mehr 90er für den kuscheligen Dienstagabend. 17 Grad haben wir hier, 17 Minuten nach 8. Sonne hat sich verabschiedet. Das heißt Sonnenuntergang offiziell heute um 20.13 Uhr. Paul Young, wherever I lay my head, that's my home. Ja, und das ist eine gute Nachricht für alle Kinofans. Die Kinos erleben wieder einen Boom dieses Jahres. Das hat einmal ja zeitlang überhaupt nicht gut ausgeschaut. Im ersten Halbjahr wurden nämlich fast 7 Millionen Kinokarten mehr als im Vorjahr verkauft. Das sind jetzt umgerechnet etwa 5 Tonnen Popcorn, würde ich meinen. Das beste Ergebnis seit der Corona-Pandemie. Die Renner waren der Super Mario Galaxy-Film, das Michael Jackson-Biopic Michael, Spider-Man und die Odyssee. Und die Hitze, die hat ja schon auch irgendwie ihren Anteil dran genommen, nämlich an den Kinos. Da war es nämlich wahnsinnig schön kühl durch die Klimaanlagen dort. Der nächste Blockbuster steht auch schon in den Startlöchern. Das Ende der Sterne von Ridley Scott verspricht auf jeden Fall jede Menge Action. Und wir haben natürlich wie gewohnt auch wieder Tickets. Morgen im Programm hier auf Arabella in München, da verschenken wir wieder Kinokarten. Also Radio an. Und hier ist Cher mit Dove L'Amour.

0: Es ist 20.30 Uhr, das Wetter für München und die ganze Region. Am Feierabend lässt der Regen etwas nach, die Wolken lockern, vor allem westlich der Isar ein bisschen auf. Zwischendurch gibt es in Richtung Alpen immer wieder mal ein bisschen Regen. Ansonsten am Abend in der Nacht noch einzelne Schauer unterwegs. Örtlich, zumindest in der zweiten Nachthälfte, Nebelfelder dazu. Der Herbst ist nahezu perfekt. Da sinken die Werte auch 15 bis 12 Grad. Morgen dann anfangs besonders in Alpennähe noch mal einzelne Schauer und Gewitter unterwegs. Abseits davon wechseln sich Wolken und immer mehr Sonne ab. Höchstwerte nochmal 25 bis 27 Grad. Der Arabella München Wettertrend. Donnerstag sehr heiß, sogar mit 30 Grad möglich. Vorübergehend föhnig mit viel Sonnenschein. Am Freitag dann erst sonniger Start, zum Teil kräftige Gewitter dazu. Am Wochenende dann längere sonnige Phasen, nur selten Schauer und Gewitter. Aber die Temperaturen gehen wieder zurück.
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0: Um 20.31 Uhr hier ist der zuverlässige Verkehrsservice für München und die Region. Da haben wir die A8 München Richtung Salzburg zwischen Rohrdorf und Bernau. Linke Spur blockiert. Mehr Arbeiten bis morgen früh um 2. Behinderungen und Arbeiter auf der Fahrbahn. Dann haben wir die A99 Nord Richtung Süd. Einfahrt Aschheim-Ismeninger ein Unfall. Und München Vesalius-Straße, Franz-Nissel-Straße zwischen Georg-Reismüller-Straße und der Ertl-Straße in beiden Richtungen gesperrt. Da sind die Rettungsfahrzeuge im Einsatz. Die aktuellsten Blitzer in München und der Region. Die Polizei lasert aktuell in Marktindersdorf, Maroldstraße, Höhe der Tanke, vor dem Krankenhaus in der 30er-Zone. Stadtgebiet Isartalstraße, kurz vorm Röckelplatz, beidseitig bei Tempo 30 und auswärts selber in der Straße Richtung Lauplierstraße aus einem Caddy bei Tempo 30. Und für mehr Blitzer, München 4433 4433 Telefon oder auch per WhatsApp.
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großer Song. Lindsay Buckingham, vielleicht sagt euch der Name was. Ausnahmegitarrist von Fleetwood Mac. Momentan ist er beurlaubt, haben sie halt wieder mal gestritten, aber das haben die schon öfters in den vergangenen 50 Jahren passiert in der besten Ehe, oder? 20.43 Uhr, mehr 80er, mehr 90er auf Arabella München. Eigentlich bin ich gar nicht lustig. Es ist nämlich eine traurige Meldung gerade vorher reingeschneit. Eine Musiklegende ist für immer verstummt. Dolly Parton ist tot. Die Country-Ikone wurde 80 Jahre alt. Mit ihrer blonden Mähne, ihrer unverwechselbaren Stimme und auch ihrem strahlenden Lächeln wurde sie ja weltweit berühmt. Dolly Parton war eine der erfolgreichsten und beliebtesten Sängerinnen ihrer Generation und über Jahrzehnte aus der Musikszene nicht wegzudenken. Und hier ist sie gleich mal im Duett mit Kenny Rogers, der allerdings schon vor 6 Jahren verstarb. Legendär der Song, mehr 80er, mehr 90er auf Arabella München mit Dolly Parton, Kenny Rogers, Islands in the Stream.

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2: Ja, richtig herbstlich draußen. Feierabend ist vorbei. Der Abend kommt und da lässt der Regen ein wenig nach. Die Wolken lockern vor allem westlich der Isar ein bisschen auf. Die Werte knappe 17 Grad in München-Schwabing am Hohenzollernplatz. 15 in Waakirchen im Landkreis Miesbach. 15 bei euch in Glonn im Landkreis Ebersberg. Ansonsten sind am Abend in der Nacht noch letzte Schauer unterwegs. Örtlich dann in der zweiten Nachthälfte wieder ein paar Nebelfelder. Die Werte, die sinken auf 15 bis 12 Grad. Morgen anfangs, besonders in Alpnee, noch einzelne Schauer und Gewitter. Abseits davon wechseln sich dann Wolken und Sonne ab und dann geht's wieder rauf mit den Werten. 25 bis 27 Grad sind möglich. Der Arabella München Wettertrend am Donnerstag heiß, vorübergehend föhnig mit viel Sonnenschein. Werte um die 30 Grad sind zu erwarten. Am Freitag dann schon wieder sonniger Start, zum Teil aber kräftig.

0: Gewitter und am Wochenende dann längere sonnige Phasen, nur selten Schauer und Gewitter und die Temperaturen gehen dann aber auch wieder zurück. Soweit das Wetter und jetzt die Arabella München Nachrichten.
1: Es ist 21 Uhr, ich bin Helen Martin. US-Country-Sängerin Dolly Parton ist tot. Sie starb im Alter von 80 Jahren, wie ihre Familie mitgeteilt hat. Mehr als 60 Jahre dauerte Partons Karriere. Zu ihren bekanntesten Hits zählen zum Beispiel Jolene, 9 to 5 und I Will Always Love You. Letzteres wurde durch die Version von Whitney Houston zu einem absoluten Welthit. Dazu war Parton auch Schauspielerin, Unternehmerin und Entertainerin. Wie genau soll die geplante Zuckersteuer der Bundesregierung aussehen? Laut Medienberichten gibt's Pläne, dass die Steuer mehr Produkte betreffen könnte als gedacht, zum Beispiel Zero-Getränke, alkoholfreies Bier, Säfte oder pflanzliche Milch. Ronny Thorau berichtet.
2: Sie sollen der Zuckersteuer unterworfen werden, nicht nur, wie es heißt, um die Menschen zu gesünderer Ernährung zu bewegen, sondern ausdrücklich auch, um mehr Einnahmen für den Haushalt zu generieren. Widerstand kommt von Gesundheitspolitikern der Union und aus dem CSU-geführten Agrarministerium. Die erweiterte Zuckersteuer, heißt es da, entferne sich vom Ziel Gesundheit und gehe über die Vereinbarungen in der Koalition hinaus.
1: Ungefähr 5 Monate ist es her, dass in Bayreuth 2 Regionalzüge im Hauptbahnhof zusammengestoßen sind. 6 Menschen wurden verletzt. Jetzt hat die Staatsanwaltschaft einen Lokführer angeklagt. Dem 65-Jährigen werden vorsätzlicher gefährlicher Eingriff in den Bahnverkehr und fahrlässige Körperverletzung vorgeworfen. Er soll mehrere Signale missachtet haben. Der Film Every Time ist die offizielle Oscar-Einreichung aus Deutschland. Das hat German Films, die Auslandsvertretung des deutschen Films, bekannt gegeben. Every Time ist von der österreichischen Regisseurin Sandra Wollner. Es geht um Ella und ihre Tochter Melly. Die versuchen nach dem plötzlichen Tod der anderen Tochter Jessie ihren Alltag zu bewältigen. Ob der Film auch nominiert wird, das entscheidet sich im Januar nächstes Jahr. Auf Instagram oder TikTok hängen, statt mit Freunden treffen. Das ist bei immer mehr Menschen die Devise, wie der neue Freizeitmonitor der Stiftung für Zukunftsfragen zeigt. Da haben nur 19% gesagt, dass sie regelmäßig ihre Freunde treffen. Die Studie sagt auch, dass künstliche Intelligenz eine immer größere Rolle in unserer Freizeit spielt. Aber mehr Menschen als früher machen Sport und auch Ehrenämter sind beliebt.
0: 9:03, der zuverlässige Verkehrsservice für München und die Region. Ruhig auf den Straßen. Folgende Meldungen für euch. A8 München, Salzburg zwischen Rohrdorf, Bernau, linke Spur blockiert, Mehrarbeiten bis morgen früh um 2. Dann die A99 Nord Richtung Süd, Einfahrt Aschheim-Ismaning, Vorsicht, ein Unfall, Person auf der Fahrbahn. Und München, Franz-Nissel-Straße zwischen der Visalio-Straße und der Esmach-Straße in beiden Richtungen gesperrt. Das sind momentan Rettungsfahrzeuge im Einsatz. Die aktuellsten Blitzer in München und der Region sind unterwegs, und zwar Laser in Markt Indersdorf auf der Maroldstraße, Höhe Tanke, vor dem Krankenhaus in der 30er-Zone, Stadtgebiet Isertalstraße am Röckelplatz beidseitig bei Tempo 30 und auswärts Selberner Straße Richtung Nauplierstraße aus einem Caddy bei Tempo 30. Für mehr Blitzer München 4433 4433 Telefon oder auch gerne per WhatsApp.
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0: Ja, der Dienstagabend auf Arabella München und die Meldung macht mich irgendwie betroffen. Zu viel Schlaf ist schlecht.
4: Nein, doch.
0: Ja, zeigt auf jeden Fall eine neue Untersuchung. Wer zu lange schläft, ist gestresst, ist medizinisch sogar einfach erklärt. Langschläfern fehlt nämlich Tageslicht, das bringt die innere Uhr durcheinander und der Blutdruck ist niedriger. So fühlen wir uns immer träge und eigentlich eher gestresst. Frauen sollen sogar mehr schlafen. Steht auch da, knapp eine halbe Stunde länger als die Herren. Also ich glaube, ich weiß, wer morgen den Kaffee ans Bett bringt. Ich natürlich. Chefin. Sowieso ist was dessert.
5: Alle!

Yazoo hat sie sich ja solomäßig sehr etabliert in den Charts. Invisible, einer ihrer ganz, ganz großen Hits hier auf Arabella München. Es ist 8:45 und wie heißt es schön? Wir machen natürlich das Unmögliche möglich. Ich habe jetzt gerade vorher wirklich eine nette WhatsApp gehört im Chat unter München 4433 4433. Und zwar heißt es da: Hallo, liebes Radio Arabella Team. Wir feiern gerade den Geburtstag von unserem lieben Freund Uli im Pilzdoktor in München, wo immer Radio Arabella läuft. Und da der Uli gerne Astronaut wäre, würden wir uns freuen, wenn er zu diesem Anlass Major Tom völlig losgelöst spielen könnte. Liebe Grüße, Doro. Also, es ist immer schwierig, Songs zu spielen, aber was für ein Zufall. Gerade habe ich diesen Song auch aufgenommen. Also an dieser Stelle ins Lokalpilz. Doktor, da war in München oft unterwegs. Geiler Laden, schaut's mal vorbei in der Leopoldstraße. Schöne Grüße ans Geburtstagskind.

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2: Ja, und hier ist das Wetter für München und die ganze Region. Örtlich ein bisschen Regen. Grundsätzlich in München lässt der Regen ein bisschen nach. Die Wolken lockern auf, aber westlich der Isar, da gibt es noch ein bisschen Regen obendrauf. Wir haben 17 Grad knapp am Hohenzollernplatz noch in Schwabing. Dann geht's runter. 14,5 Grad meldet unser Wettermelder in Otterfing im Landkreis Miesbach und knapp 15 bei euch in Glonn im Landkreis Ebersberg. Am Abend in der Nacht noch örtlich einzelne Schauer möglich. Örtlich auch noch ein paar Nebelfelder dazu, meist aber dann in der zweiten Nachthälfte. Die Werte gehen runter 15 bis 12 Grad. Morgen am Mittwoch, anfangs besonders in Alpnähe, noch einzelne Schauer und Gewitter. Abseits davon wechseln sich dann Wolken und immer mehr Sonne ab. Die Höchstwerte erreichen 25 bis 27 Grad. Der Arabella München Wettertrend am Donnerstag sehr heiß, vorübergehend föhnig mit viel Sonnenschein. Werte ungefähr 30 Grad sind möglich. Am Freitag dann nach sonnigem Start zum Teil nochmal kräftige Gewitter und am Wochenende bekommen wir längere sonnige Phasen, nur selten Schauer und Gewitter, aber die Temperaturen gehen zum Wochenende wieder zurück.
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2: Um 21.30 Uhr der zuverlässige Verkehrsservice für München und die Region. Da haben wir die A8 München-Salzburg zwischen Rohrdorf und Bernau. Linke Spur blockiert durch Mehrarbeiten bis morgen früh um 2. Bitte aufpassen, Arbeiter auf der Fahrbahn. Und A99 Nord Richtung Süd, Einfahrt Aschheim-Ismaningen, ein Unfall. Hier Personen auf der Fahrbahn. Die aktuellsten Blitze an München und der Region. Polizei lasert in Markt Indersdorf auf der Maroldstraße Höhe, Tankstelle vorm Krankenhaus in der 30er-Zone und für mehr Blitzer München.

0: 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Telefon gerne, aber auch per WhatsApp.
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Mehr 80er, mehr 90er. Musik aus der Schweiz. Phil Carmen, On My Way in L.A. Großer Song. So mittlerweile 21.42 Uhr. Die Nächte werden langsam wieder einstellig. Tagsüber gibt es aber in den nächsten Tagen wieder viel Sonne. Morgen angeblich bis 25, 27 Grad. Der Donnerstag sogar nochmal richtig heiß mit 30 Grad. Aber in der Nacht ist es dann doch wieder kühler. Endlich wieder gescheit schlaffer, denken sich viele. Knapp 60% nämlich von euch sagen, Herbst, du darfst jetzt endlich kommen. 40% sagen, sie wollen noch weiter Sommer. Wie schaut's bei euch aus? Gerne kommentieren auf unserer Arabella München Facebook- und Instagram-Seite. Ich wünsche jetzt einen schönen, entspannten Abend mit heißer Musik, mehr 80er, mehr 90er, Enya, John Lennon und Bon Jovi. Bis morgen, Servus, euer Klaus Schweiger.

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2: Vereinzelt kann es noch regnen bei uns im Freistaat. Teilweise wird es später auch neblig. Das Ganze bei Tiefstwerten zwischen 15 und 10 Grad. Morgen scheint dann wieder mehr die Sonne und es wird auch wieder wärmer bei 21 bis 28 Grad. Und auch der Donnerstag wird sonnig und teils auch heiß.
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2: Es ist 22 Uhr. Ich bin Moritz Einzel. Mit Songs wie Jolene, 9 to 5 und I Will Always Love You schrieb sie

0: Musikgeschichte. Jetzt ist US-Country-Legende Dolly Parton im Alter von 80 Jahren gestorben. Das hat ihre Familie mitgeteilt. Über die Todesursache ist bislang nichts bekannt. Parton hat im Laufe ihrer über 60-jährigen Karriere fast 50 Studioalben veröffentlicht und mehr als 100 Millionen Platten verkauft. Keine Country-Musikerin stand häufiger an der Spitze der Charts als sie. Der Volkswagen-Konzern will eventuell bis zu 50.000 Jobs streichen, die Hälfte davon in Deutschland. Das hat VW-Chef Blume auf einer Betriebsversammlung gesagt. Der Stellenabbau soll laut ihm vor allem über Renteneintritte und Altersteilzeit abgewickelt werden und nicht über Kündigungen. Der Betriebsrat wirft Blume vor, seine Leute im Unklaren zu lassen. Teilweise hat die Belegschaft den VW-Boss ausgepfiffen. Hausaufgaben, Prüfungen, vielleicht auch Konflikte mit Mitschülern. Schule kann richtig stressig sein. Bei einer Studie im Auftrag der Krankenkasse Barmer ist jetzt rausgekommen, jeder dritte Jugendliche in Deutschland leidet massiv unter Schulstress. Bei Mädchen ist es sogar fast jede zweite, bei Jungen jeder vierte. Neben Schulstress belasten auch Stress in der Familie und Einsamkeit viele Jugendliche. Deutschland schickt den Film Everytime der österreichischen Regisseurin Sandra Wollner ins Rennen um den Oscar als bester internationaler Film. Das gab German Films, die Auslandsvertretung des deutschen Films in München, bekannt. Thomas Bremser berichtet.
1: Das hochgelobte Drama Everytime handelt von einer Mutter in Berlin, die den Tod ihrer Tochter verarbeitet. Anfang August ist der Film in den Kinos angelaufen. Bei den Filmfestspielen in Cannes holte er einen der Hauptpreise. Der Weg zum Oscar ist aber noch weit. Eine Jury sucht jetzt 15 internationale Filme aus, die es in die engere Wahl schaffen. Davon bleiben noch 5 übrig, die für den Auslands-Oscar nominiert werden.
0: Der FC Bayern setzt auf Kontinuität in seiner Führungsebene. Der Aufsichtsrat des deutschen Fußballrekordmeisters verlängert die Verträge mit Vorstandschef Jan-Christian Dresen und mit Sportvorstand Max Eberl bis zum Sommer 2029. Das hat das Gremium heute bei seiner Sitzung beschlossen. Am Freitag eröffnet der FC Bayern die neue Bundesliga-Saison mit einem Heimspiel gegen Stuttgart. Es ist jetzt 10:15.
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0: Vorsicht auf der A3 Passau Richtung Linz, zwischen Passau Süd und Pocking ein Unfall. A6 Pilsen Richtung Nürnberg, zwischen Amberg Süd und Amberg West 4 Kilometer Stau, 11 Minuten plus. Die B17 Augsburg Richtung Landsberg ist zwischen Leitershofen Pfersee Süd und Göggingen Ausfahrt Gabelsberger Straße nach einem Unfall gesperrt. Und B22 Bayreuth Richtung Weiden zwischen Sassenhof und Wildenreuth 2 Kilometer Stau, 19 Minuten dauert's länger.
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0: Wetter für München und die ganze Region.
1: Vereinzelt kann es noch regnen bei uns im Freistaat. Teilweise wird es später auch neblig. Das Ganze bei Tiefstwerten zwischen 15 und 10 Grad. Morgen scheint dann wieder mehr die Sonne und es wird auch wieder wärmer bei 21 bis 28 Grad. Und auch der Donnerstag wird sonnig und teils auch heiß.
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1: Ich bin Moritz Einzel.

0: Mit Songs wie Jolene, 9 to 5 und I Will Always Love You schrieb sie Musikgeschichte. Jetzt ist US-Country-Legende Dolly Parton im Alter von 80 Jahren gestorben. Das hat ihre Familie mitgeteilt. Über die Todesursache ist bislang nichts bekannt. Parton hat im Laufe ihrer über 60-jährigen Karriere fast 50 Studioalben veröffentlicht und mehr als 100 Millionen Platten verkauft. Keine Country-Musikerin stand häufiger an der Spitze der Charts als sie. Der Volkswagen-Konzern will eventuell bis zu 50.000 Jobs streichen, die Hälfte davon in Deutschland. Das hat VW-Chef Blume auf einer Betriebsversammlung gesagt. Der Stellenabbau soll laut ihm vor allem über Renteneintritte und Altersteilzeit abgewickelt werden und nicht über Kündigungen. Der Betriebsrat wirft Blume vor, seine Leute im Unklaren zu lassen. Teilweise hat die Belegschaft den VW-Boss ausgepfiffen.
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0: Wetter für München und die ganze Region.
1: Vereinzelt kann es noch regnen bei uns im Freistaat. Teilweise wird es später auch neblig. Das Ganze bei Tiefstwerten zwischen 15 und 10 Grad. Morgen scheint dann wieder mehr die Sonne und es wird auch wieder wärmer bei 21 bis 28 Grad. Und auch der Donnerstag wird sonnig und teils auch heiß.
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0: 23 Uhr, ich bin Moritz Einzel. Die Bundesregierung will den Einsatz künstlicher Intelligenz fördern, insbesondere in der Industrie. Digitalminister Wildberger hat im Rahmen der Kabinettsklausur in Brandenburg eingeräumt, dass die USA und China im KI-Bereich einen deutlichen Vorsprung haben. Für Deutschland gehe es aber nicht immer darum, die Nummer eins zu sein, so Wildberger.
1: Wir sind drittgrößte Volkswirtschaft und ich würde mal sagen, das Ziel, Nummer drei, Nummer vier zu sein in der Welt, ist auch mal ein gutes Zwischenziel. Aber wenn wir immer die Latte so hochhängen, dass wir sagen, schaffen wir das überhaupt noch, dann haben wir uns selber die komfortable Entschuldigung gegeben, es gar nicht erst zu machen.
0: Weitere Themen bei der Klausur waren der Bürokratieabbau und die Entlastung der Unternehmen von Berichtspflichten. Trauer um Dolly Parton. Die Country-Legende aus den USA ist im Alter von 80 Jahren gestorben. Das hat ihre Familie bekannt gegeben. Weltberühmt wurde sie mit Hits wie Jolene, 9 to 5 und mit der Ballade I Will Always Love You. US-Präsident Trump will Dolly Parton mit landesweiter Trauerbeflaggung ehren. Für eine Woche soll die amerikanische Flagge in den USA auf Halbmast gesetzt werden. Taxis ohne Fahrer oder Fahrerin, das soll in München nächstes Jahr Realität werden. Ende 2027 will die Google-Schwester Waymo in der bayerischen Landeshauptstadt komplett fahrerlose Taxis für alle anbieten. Schon in den nächsten Wochen soll es die ersten Testfahrten geben. München wäre die erste Stadt in der EU mit so einem Angebot. Der Film Everytime ist die offizielle Oscar-Einreichung aus Deutschland. Das hat German Films, die Auslandsvertretung des deutschen Films, bekannt gegeben. Everytime ist von der österreichischen Regisseurin Sandra Wollner. Es geht um Ella und ihre Tochter Melly, die versuchen nach dem plötzlichen Tod der anderen Tochter Jessie ihren Alltag zu bewältigen. Ob der Film auch nominiert wird, entscheidet sich im Januar. Der deutsche Fußballrekordmeister FC Bayern setzt an der Führungsspitze auf Kontinuität. Die Münchner haben die Verträge mit Vorstandschef Jan-Christian Dresen und Sportvorstand Max Eberl vorzeitig verlängert. Der Bayern-Aufsichtsrat stimmte auf seiner Sitzung für eine Ausdehnung der Zusammenarbeit bis zum 30. Juni 2029, teilte der Verein mit. Die bisherigen Verträge waren bis Sommer 2027 datiert. Es ist jetzt kurz nach 11.
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0: Vorsicht auf der A3 Linz Richtung Passau, zwischen dem Rastplatz Rottal Ost und Passau Süd ein Unfall im Baustellenbereich. Und die B17 Augsburg Richtung Landsberg ist zwischen Leitershofen, Pfersee Süd und Göggingen Ausfahrt Gabelsberger Straße nach einem Unfall gesperrt.
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0: das Wetter für München und die ganze Region.
1: Vereinzelt kann es noch regnen bei uns im Freistaat. Teilweise wird es später auch neblig. Das Ganze bei Tiefstwerten zwischen 15 und 10 Grad. Morgen scheint dann wieder mehr die Sonne und es wird auch wieder wärmer bei 21 bis 28 Grad. Und auch der Donnerstag wird sonnig und teils auch heiß.
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1: Ich bin Moritz Einzel. Die Bundesregierung will den Einsatz künstlicher Intelligenz fördern, insbesondere in der Industrie. Digitalminister Wildberger hat im Rahmen der Kabinettsklausur in Brandenburg eingeräumt, dass die USA und China im KI-Bereich einen deutlichen Vorsprung haben. Für Deutschland gehe es aber nicht immer darum, die Nummer eins zu sein, so Wildberger.
2: Wir sind drittgrößte Volkswirtschaft und ich würde mal sagen, das Ziel, Nummer drei, Nummer vier zu sein in der Welt, ist auch mal ein gutes Zwischenziel. Aber wenn wir immer die Latte so hochhängen, dass wir sagen, schaffen wir das überhaupt noch, dann haben wir uns selber die komfortable Entschuldigung gegeben, es gar nicht erst zu machen.
1: Weitere Themen bei der Klausur waren der Bürokratieabbau und die Entlastung der Unternehmen von Berichtspflichten. Taxis ohne Fahrer oder Fahrerin, das soll in München nächstes Jahr Realität werden. Ende 2027 will die Google-Schwester Waymo in der bayerischen Landeshauptstadt komplett fahrerlose Taxis für alle anbieten. Schon in den nächsten Wochen soll es die ersten Testfahrten geben. München wäre die erste Stadt in der EU mit so einem Angebot.
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0: das Wetter für München und die ganze Region.
1: Die Wolken werden weniger, dafür breitet sich zum Teil Nebel aus. Die Temperaturen sinken auf 15 bis 10 Grad. Tagsüber ist es anfangs örtlich trüb, sonst wechseln sich nach letzten Schauern Wolken und immer mehr Sonne ab. Die Höchstwerte erreichen 21 bis 28 Grad. Am Donnerstag scheint die Sonne neben ein paar dünnen hohen Wolken. Am Freitag ziehen von Westen her zum Teil kräftige Schauer und Gewitter durch.
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1: Es ist 0 Uhr, ich bin Moritz Einzel. Die US-Country-Sängerin Dolly Parton ist tot. Sie starb im Alter von 80 Jahren, wie ihre Familie mitgeteilt hat. Mehr als 60 Jahre dauerte Partons Karriere. Zu ihren bekanntesten Hits zählen zum Beispiel Jolene, 9 to 5 und I Will Always Love You. US-Präsident Trump kündigte eine einwöchige Trauerbeflaggung zu Ehren Dolly Partons an. In der Bundesregierung zeichnet sich ein Streit um die geplante Zuckersteuer ab. Es gibt Pläne, dass die Steuer mehr Produkte betreffen könnte als gedacht, etwa auch Bier, Mischgetränke und Haferdrinks. Die Union lehnt das ab. SPD-Finanzminister Klingbeil hat die Pläne am Rande der Kabinettsklausur in Brandenburg im RTL-Interview verteidigt.
2: Das Ziel ist doch klar. Wir sehen, dass wir unsere Kinder schützen müssen, dass wir das Gesundheitssystem stärken müssen. Das ist in vielen anderen Ländern passiert. Das machen wir hier auch. Und ich kann Ihnen aus den Gesprächen da drin, ohne Vertraulichkeit zu brechen, glaube ich, sagen, dass da auch die ganze Bundesregierung dahinter steht.

0: Das ist etwas, was wir auf den Weg bringen. Und das ist auch richtig, um unsere Kinder zu schützen, um dafür zu sorgen, dass man in Deutschland gesünder lebt. Dafür ist eine solche Steuer dann auch richtig.
1: Mit der Zuckersteuer sollen unter anderem Einnahmen für den Bundeshaushalt generiert werden. Auf Instagram oder TikTok hängen statt mit Freunden treffen. Das ist bei immer mehr Menschen die Devise, wie der neue Freizeitmonitor der Stiftung für Zukunftsfragen zeigt. Da haben nur 19% gesagt, dass sie regelmäßig ihre Freunde treffen. Die Studie sagt auch, dass künstliche Intelligenz eine immer größere Rolle in unserer Freizeit spielt. Aber mehr Menschen als früher machen Sport und auch Ehrenämter sind beliebt. Ungefähr 5 Monate ist es her, dass in Bayreuth 2 Regionalzüge im Hauptbahnhof zusammengestoßen sind. 6 Menschen wurden verletzt. Jetzt hat die Staatsanwaltschaft einen Lokführer angeklagt. Dem 65-Jährigen werden vorsätzlicher gefährlicher Eingriff in den Bahnverkehr und fahrlässige Körperverletzung vorgeworfen. Er soll mehrere Signale missachtet haben. Welcher deutsche Film geht ins Rennen um die berühmten Oscars? Das steht jetzt fest. Es ist der Film Everytime von der österreichischen Regisseurin Sandra Wollner. Das hat German Films, die Auslandsvertretung des deutschen Films, bekannt gegeben. Ob der Film dann aber wirklich auch nominiert wird, entscheidet sich erst im Januar. Es ist jetzt 12:15.
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1: Eine Meldung von der A3 Passau Richtung Nürnberg zwischen Passau Nord und Eicher vorm Wald. Ein Unfall im Baustellenbereich und Vorsicht auf der A7 Füssenreuth Richtung Ulm. In der Ausfahrt Dreieck Hittistetten ein defekter PKW.
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0: das Wetter für München und die ganze Region.
1: Die Wolken werden weniger, dafür breitet sich zum Teil Nebel aus. Die Temperaturen sinken auf 15 bis 10 Grad. Tagsüber ist es anfangs örtlich trüb, sonst wechseln sich nach letzten Schauern Wolken und immer mehr Sonne ab. Die Höchstwerte erreichen 21 bis 28 Grad. Am Donnerstag scheint die Sonne neben ein paar dünnen, hohen Wolken. Am Freitag ziehen von Westen her zum Teil kräftige Schauer und Gewitter durch.
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1: Ich bin Moritz Einzel. Die US-Country-Sängerin Dolly Parton ist tot. Sie starb im Alter von 80 Jahren, wie ihre Familie mitgeteilt hat. Mehr als 60 Jahre dauerte Partons Karriere. Zu ihren bekanntesten Hits zählen zum Beispiel Jolene, 9 to 5 und I Will Always Love You. US-Präsident Trump kündigte eine einwöchige Trauerbeflaggung zu Ehren Dolly Partons an. Ungefähr 5 Monate ist es her, dass in Bayreuth 2 Regionalzüge im Hauptbahnhof zusammengestoßen sind. 6 Menschen wurden verletzt. Jetzt hat die Staatsanwaltschaft einen Lokführer angeklagt. Dem 65-Jährigen werden vorsätzlicher gefährlicher Eingriff in den Bahnverkehr und fahrlässige Körperverletzung vorgeworfen. Er soll mehrere Signale missachtet haben.
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0: Wetter für München und die ganze Region.
1: Die Wolken werden weniger, dafür breitet sich zum Teil Nebel aus. Die Temperaturen sinken auf 15 bis 10 Grad. Tagsüber ist es anfangs örtlich trüb, sonst wechseln sich nach letzten Schauern Wolken und immer mehr Sonne ab. Die Höchstwerte erreichen 21 bis 28 Grad. Am Donnerstag scheint die Sonne neben ein paar dünnen, hohen Wolken. Am Freitag ziehen von Westen her zum Teil kräftige Schauer und Gewitter durch.
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1: Es ist 1 Uhr, ich bin Moritz Einzel. Die umstrittene Rentenreform soll noch in diesem Jahr fertig werden. Das hat Finanzminister Klingbeil im ZDF gesagt, am Rande der Kabinettsklausur in Brandenburg.
2: Die Kommission hat etwas vorgeschlagen, jetzt geht es um die Umsetzung. Und da sage ich Ihnen auch, das müssen wir bis Jahresende hinbekommen. Wir müssen die sozialen Sicherungssysteme fit machen, dazu gehört auch eine Rentenreform. Aber klar ist doch auch, im Detail werden wir diskutieren.
1: Es gehe auch darum, gegenüber Bürgerinnen und Bürgern Vertrauen zu schaffen, betonte der SPD-Chef. Klingbeil ergänzte, in Deutschland seien über 20 Jahre lang notwendige Reformen verschlafen worden. Nach dem Vorfall mit einer Sprengstoffdrohne am Leipziger Flughafen will die Bundesregierung die Urheber zur Rechenschaft ziehen. Bundeskanzler Merz hat vor der Kabinettsklausur gesagt:
3: Die Bundesregierung erlegt Urhebern hybrider Angriffe einen Preis auf. Sie werden dafür bezahlen. Das ist ein wichtiges Ziel des Gesetzespaketes zu den Nachrichtendiensten, das wir im August im Kabinett bereits beschlossen haben.

0: Demnächst wolle sich die Regierung zu Erkenntnissen über die Urheber des Vorfalls äußern. Trauer um die US-Country-Sängerin Dolly Parton. Sie ist im Alter von 80 Jahren gestorben. Das teilte ihre Familie mit. Parton wurde mit Hits wie Jolene und der Ballade I Will Always Love You bekannt. Im Laufe ihrer über 60-jährigen Karriere veröffentlichte Dolly Parton fast 50 Studioalben und verkaufte mehr als 100 Millionen Platten. VW-Chef Blume stößt mit seinen Spar- und Umbauplänen auf Protest in der Belegschaft. Auf einer Betriebsversammlung in Wolfsburg gab es Pfiffe bei Blumes Rede. Bemängelt wurde mangelnde Klarheit über den Sparkurs. Blume sagte, VW müsse Kosten reduzieren, aber Werksschließungen seien nur die letzte Möglichkeit. Es ist das Wunder von Linz. Österreichs Fußballmeister, der Linzer ASK, hat sich erstmals für die Champions League qualifiziert. Aber das war nichts für schwache Nerven. Nach dem 0:3 im Playoff-Hinspiel bei Celtic Glasgow sah es auch eigentlich schon zappenduster aus. Erst recht, als die Schotten auch jetzt im Rückspiel am Abend in Führung gegangen sind. Aber Linz gewann am Ende mit 5:1 nach Verlängerung und ist am Donnerstag bei der Auslosung der Champions League Liga-Phase mit im Topf. Es ist jetzt 1:15.
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0: Eine Meldung von der A3, Passau Richtung Nürnberg, zwischen Passau Nord und Eicher vorm Wald. Ein Unfall im Baustellenbereich, die linke Fahrspur ist gesperrt. Die A6, Pilsen Richtung Nürnberg, zwischen Schmiedgarten und Amberg Ost, Reinigungsarbeiten, da ist die linke Spur gesperrt. A7, Füssenreuth Richtung Ulm in der Ausfahrt Dreieckity, Stetten, ein defekter PKW. Und A9, München Richtung Nürnberg, in der Einfahrt München-Schwabing ist die Fahrbahn auf einen Fahrstreifen verengt wegen Wartungsarbeiten.
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0: das Wetter für München und die ganze Region.
1: Die Wolken werden weniger, dafür breitet sich zum Teil Nebel aus. Die Temperaturen sinken auf 15 bis 10 Grad. Tagsüber ist es anfangs örtlich trüb, sonst wechseln sich nach letzten Schauern Wolken und immer mehr Sonne ab. Die Höchstwerte erreichen 21 bis 28 Grad. Am Donnerstag scheint die Sonne neben ein paar dünnen, hohen Wolken. Am Freitag ziehen von Westen her zum Teil kräftige Schauer und Gewitter durch.
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1: Ich bin Moritz Einzel. Die umstrittene Rentenreform soll noch in diesem Jahr fertig werden. Das hat Finanzminister Klingbeil im ZDF gesagt, am Rande der Kabinettsklausur in Brandenburg.
2: Die Kommission hat etwas vorgeschlagen, jetzt geht es um die Umsetzung. Und da sage ich Ihnen auch, das müssen wir bis Jahresende hinbekommen. Wir müssen die sozialen Sicherungssysteme fit machen, dazu gehört auch eine Rentenreform. Aber klar ist doch auch, im Detail werden wir diskutieren.
1: Es gehe auch darum, gegenüber Bürgerinnen und Bürgern Vertrauen zu schaffen, betonte der SPD-Chef. Klingbeil ergänzte, in Deutschland seien über 20 Jahre lang notwendige Reformen verschlafen worden. Nach dem Vorfall mit einer Sprengstoffdrohne am Leipziger Flughafen will die Bundesregierung die Urheber zur Rechenschaft ziehen. Bundeskanzler Merz hat vor der Kabinettsklausur gesagt:
3: Die Bundesregierung erlegt Urhebern hybrider Angriffe einen Preis auf. Sie werden dafür bezahlen. Das ist ein wichtiges Ziel des Gesetzespaketes zu den Nachrichtendiensten, das wir im August im Kabinett bereits beschlossen haben.
1: Demnächst wolle sich die Regierung zu Erkenntnissen über die Urheber des Vorfalls äußern.
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0: Wetter für München und die ganze Region.
1: Die Wolken werden weniger, dafür breitet sich zum Teil Nebel aus. Die Temperaturen sinken auf 15 bis 10 Grad. Tagsüber ist es anfangs örtlich trüb, sonst wechseln sich nach letzten Schauern Wolken und immer mehr Sonne ab. Die Höchstwerte erreichen 21 bis 28 Grad. Am Donnerstag scheint die Sonne neben ein paar dünnen, hohen Wolken. Am Freitag ziehen von Westen her zum Teil kräftige Schauer und Gewitter durch.
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1: Es ist 2 Uhr, ich bin Moritz Einzel. Nach dem Tod von Dolly Parton hat US-Präsident Trump in den Vereinigten Staaten Trauerbeflaggung angeordnet. Er sprach von einem wahren Verlust für Millionen von Menschen. Die US-Country-Ikone Parton ist im Alter von 80 Jahren in Nashville gestorben. Weltweit bekannt wurde sie mit Hits wie Jolene, 9 to 5 und der Ballade I Will Always Love You. Kanzleramtschefin Warken ist überzeugt, dass die schwarz-rote Koalition die umstrittene Rentenreform wie geplant in diesem Jahr auf den Weg bringen wird. Das gelte auch für weitere Vorhaben wie die Reform der Pflegeversicherung und die Neuregelung des Arbeitszeitgesetzes, sagte die CDU-Politikerin in der ARD.
2: Das alles wird jetzt kommen, muss jetzt kommen. Es wird ein Herbst werden, der sehr arbeitsreich sein wird. Aber ich bin guter Dinge. Wir haben alle den gemeinsamen Willen, die Dinge jetzt auch auf einen guten Weg zu bringen. Und das werden wir jetzt im Herbst auch tun.
1: Die Bundesregierung setzt heute ihre Kabinettsklausur in Brandenburg fort. Im Mittelpunkt stehen dabei die Wirtschaft und das Thema Hitzeschutz. Im Landkreis Hof ist ein touristisches Großprojekt geplant. Ein Wanderweg im Frankenwald soll über 2 lange Fußgängerhängebrücken führen. Doch daraus wird erstmal nichts. Der Bayerische Verwaltungsgerichtshof hat die Pläne in einer Eilentscheidung auf Eis gelegt. Geklagt hatten Umweltschützer. Sie sehen einen unzulässigen Eingriff in Natur und Landschaft. Der Film Everytime geht als deutscher Kandidat ins Rennen für die nächste Oscar-Verleihung. Wie German Films bekannt gab, das ist die Auslandsvertretung des deutschen Films, wird das Drama von Regisseurin Sandra Wollner für die Kategorie bester internationaler Film